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7: Im Studio Alina Wagetzer. Mountainbike-Downhillerin Wally Höller hat gestern ihren 5. Gesamtweltcup-Sieg vorzeitig fixiert. Im französischen Le Jeu hat der 24-Jährigen aus Saalbach der 3. Platz gereicht für den Gesamtweltcup. Sie reist damit als große Favoritin zur WM nach Italien. Rund 10.000 Menschen haben in Stockholm für mehr Klimaschutz demonstriert und das 3 Wochen vor der Parlamentswahl. Auch Klimaaktivistin Greta Thunberg war dabei. Sie hat kritisiert, dass keine Partei eine Klimapolitik vorlege, die den wissenschaftlichen Anforderungen entspreche. Dabei ist für 37% der Schweden der Umweltschutz laut einer aktuellen Umfrage das wichtigste Wahlthema. Um die geplanten Dürrehilfen für die Landwirtschaft in Höhe von 240 Millionen Euro gibt es weiter Streit zwischen FPÖ und ÖVP. Die FPÖ kritisiert vor allem die Gegenfinanzierung der Entlastung bei den sozialen Versicherungsbeiträgen der Bauern. Die ÖVP weist die Vorwürfe zurück und betont, die Unterstützung werde mit frischem Geld finanziert und müsse von den Bauern nicht zurückgezahlt werden. Die FPÖ sorge mit ihrer Kritik lediglich für Verunsicherung. Und bei der heurigen Kürbisernte in der Steiermark wird wegen Hitze und Trockenheit mit weniger Ertrag gerechnet.

0: Besonders auf trockenen Böden gibt es teils Totalausfälle. Die gute Nachricht, die vielen Sonnentage bedeuten weniger Feuchtigkeit und das wiederum weniger Fäulnis. Erwartet wird deshalb eine hervorragende Qualität bei den Kürbiskernen.
1: Na schau, einen schönen guten Morgen rein geht's in den Montag. Heute wechselhaft, eine Mischung aus Sonne und Wolken ist das heute. Lauf des Nachmittags ziehen dann noch ein paar Gewitter drüber, vor allem Innergebirg. Die Temperaturen erreichen heute im Jahr 26 Grad. Momentan ein bisschen frischer, 12 Grad jetzt in der Stadt Salzburg, 10 Grad jetzt in Zell am See und 7 Grad nur in St. Johann. 6 und 2 Minuten, dafür nichts los, gute Fahrt.
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1: Oh, für diese neue Woche stockfinster ist es noch, die Sonne kommt schon fast ein bisschen raus, da brauchen wir richtig einen coolen 90er, wie wär's denn mit Jumbo Wumbo? Macht ein bisschen Laune für diese Woche, schaffen wir gemeinsam, schönen guten Morgen.

0: Heute wird gefeiert beim Nachkirtag in Köstendorf.
1: Da ist immer am vollsten, da sind die meisten Leute da und da wird wirklich nur richtig gefeiert am Montag. Das ist echt immer am lustigsten.
0: Das ist der Robert, der Opernstellvertreter von der Wenger Jugend. Jetzt habt ihr eh schon eigentlich das ganze Wochenende gefeiert, muss man sagen. Kirtag, heute Nachkirtag. Seid ihr noch fit?
1: Jeder nimmt seine Kraft noch mal zusammen und dann wird noch mal richtig Party gemacht.
0: Gut, also heute um 19 Uhr geht's los mit dem großen Wenger Nachkirtag. Ganz Köstendorf auf den Beinen und morgen?
1: Ja, der Dienstag hängt von dem ab, wie lange also Montag dauert. Aber ja, den meisten geht's gut und wir müssen eh am Dienstag fit sein, weil in der Früh müssen wir ja zusammenräumen. Und da kommt der Zeltbau um 9 Uhr schon wieder und da ja, sollten die meisten halbwegs fit sein, aber schnell zusammengeräumt haben.
0: Ja, sicher, packen wir alles gemeinsam. Egal, was heute ansteht, es wird ein guter Tag. 8:08 Antenne Salzburg hier. 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

0: finde, so zum Wochenstart machen wir jetzt eine Runde junge Menschen, alte Sprichworte.
1: Ja.
0: Ist das eine gute Idee?
1: Ja, gut,
0: super
1: gut,
0: Idee.
1: Gut.
0: Funktionieren tut das Spiel folgendermaßen. Wir nehmen alte Sprichworte, sagen sie allerdings auf Neudeutsch und unser Maxi aus Sitzenheim, unser jüngster Mann im Team, der muss dann sagen, welches Sprichwort wir suchen. Ich gebe euch mal ein Beispiel. Wer anderen eine Grube gräbt, fällt selbst hinein. Sprichwort wäre, Karma regelt.
1: Okay.
0: Oder?
1: Aber wir haben jetzt was Neues.
0: Wir haben was Neues.
1: Was Neues. Okay.
0: Und zwar, das Sprichwort ist guckt.
1: Guckt wie?
0: Guckt.
2: Mehr nicht.
0: Nur guckt.
2: Okay.
0: Vielleicht kannst du gerade mal erklären, was guckt
2: ja,
0: bedeutet.
2: Guckt, ja, es hat verschiedene Bedeutungen. Es geht eher so um das, ja, dass mal so platt gemacht wurde oder halt so gekocht wurde mäßig.
0: Es geht dabei auch um ein Getränk, das vielleicht der Maxi letztes Wochenende zu sich genommen hat. Hast du Bier getrunken?
2: Na, ich mag kein Bier.
0: Oh, aber es hat etwas damit zu tun.
1: Gerstensaft, Gerste, Hefe.
0: Was braucht man, um Bier herzustellen?
1: Eben sage ich, Hopfen. Hopfen und Malz.
0: Ja.
1: Gott, der Hals, Hopfen und Malz, ist ja kein Sprichwort.
0: Nein, da ist doch was, wieso guckt?
2: Ich kenne das nicht.
1: Okay, Maxi.
0: Da ist, jemand ist guckt.
1: Das heißt, Hopfen und Malz verloren.
0: Na, Halleluja.
3: Ich habe nichts zu meckern.
4: Und Christian.
5: Es ist großartig, was du hier ablieferst.
1: Am Morgen
5: teilweise.

gibt so viele schöne Flecken in unserem schönsten Bundesland Österreichs. Ist nichts Neues, aber trotzdem müssen wir es immer wieder sagen. Jetzt sind wir dann gleich in Rauris bei der Greifvogelschau. Unsere Gloria ist schon vor Ort, kurz nach 17:30 bei uns. Und in Altenmarkt in Pongau sind wir. Da soll nämlich ein neues Depot für Asphalt- und Betonabbruch entstehen. Das ist Vorreiterrolle für ganz Österreich. Richtig Good News. Bei uns hier gleich der 1. Themen in den Nachrichten um 17:30 auf Antenne Salzburg. In 8 Minuten ist soweit. Pink noch am Start. 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
15: Sommer-Hotspots, Ansturm auf Seisenbergklamm in Weißenbach und Salzburg will gegen Mjällby Europa League-Ticket fixieren. Es ist 6.30 Uhr. Einen schönen guten Morgen. Regelrecht überlaufen wird Weißbach bei Lofer in diesem Sommer. Mit den heißen Temperaturen besuchen 800 bis 1000 Personen pro Tag die Seisenbergklamm, mit Eingang mitten im Ort. Für den Tourismus und die Gastwirtschaft könnte es nicht besser sein, die Einheimischen leiden jedoch unter dem Ansturm. Die meisten Besucher kommen nämlich mit dem Auto, Parkplätze gibt es aber nicht allzu viele, erklärt Weißbachs Bürgermeister Josef Hohenwatter. Vor allem in der 6- bis 8-wöchigen Hauptsaison werden die Plätze knapp. Entweder man schafft temporäre Parkflächen oder...
16: Unser größtes Ziel war ja, dass eben mit diesem Mobility-Ticket die Leute mehr mit dem öffentlichen Verkehr anreisen würden. Die 260er-Linie ist ja sehr attraktiv, die fährt ja jede Stunde.
15: In Altenmarkt im Pongau soll ein Depot für Asphalt- und Betonabbruch samt Recyclinganlage entstehen. Auf rund 11.000 Quadratmetern sollen jährlich bis zu 30.000 Tonnen Material zwischengelagert und wiederverwertet werden. Laut Projekt wären dafür täglich bis zu 50 Lkw-Fahrten nötig. Gutachten zu Lärm, Staub und Grundwasser liegen vor. Die behördliche Genehmigung fehlt allerdings noch. Und noch zum Fußball. Mit frischen Beinen und frischem Kopf starten die Fußballbullen vom FC Red Bull Salzburg in die neue Woche. Am Wochenende war spielfrei. Der eigentliche Gegner Rapid hat vom Recht auf Spielverschiebung Gebrauch gemacht, weil das Spiel zwischen zwei Playoff-Spielen stattgefunden hat. Praktisch auch für die Bullen.

0: die diese Woche daheim gegen Mjällby den Sack zumachen wollen. Der Last-Minute-Sieg am vergangenen Donnerstag reicht nicht, sagt Valentin Zabranski.
1: Es fühlt sich einfach ein bisschen komisch an als Sieg, weil wir mit unserer Leistung nicht so zufrieden sind. Wir wissen, dass wir es besser können und das wollen wir die Woche auch zeigen.
0: Für die Salzburger ist das Spiel am Donnerstag richtungsweisend. Gelingt ein Sieg oder ein Unentschieden, bedeutet das den Einzug in die Europa League-Ligaphase. Wenn nicht, geht das automatisch in die Ligaphase der Conference League.
2: Guten Morgen am Montag zum Start rein in diese neue Woche. Kühl ist es jetzt in der Früh, momentan nur 13 Grad in der Stadt Salzburg, 9 in Zell am See und 7 Grad nur in Radstadt gemessen. Das ist schon richtig frisch. Wir legen aber zu, heute bis an die 26 Grad möglich und die Sonne kommt auch bald raus. Nicht ganz beständig, am Nachmittag ziehen ein paar Wolken und Innergebirg Gewitter drüber.
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2: 7:30 geht gut auf Salzburgstraßen. Gute Fahrt.
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2: 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So ist es und nicht anders am Montag. Wie wär's denn mit einem fantastischen 90er, lang nicht mehr gehört? Wir starten groß rein mit Mr. Big.

80er und das Beste von heute. Mit James Young geht's rein in diesen neuen Tag, neue Woche. 6 Minuten nach 6:30. Schön, dass ihr dabei seid. Antenne Salzburg hier.

0: der Montag ist. Bei unserer Fontana Salzburg immer Happy Salzburg Montag.
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0: Gibt so viele wunderbare Flecken bei uns in Salzburg und jeden Montag besuchen wir einen. Und heute sind wir in Rauris auf der Hochalm, ganz oben am Berg, mit ganz vielen verschiedenen Greifvögeln. Jawohl, sind Steinadler, Eulen etc. mit dabei. Und mittendrin noch unsere Gloria, jetzt fort mit dem Falkner, dem Peter.
2: Ja, wie ihr hört, bin ich angekommen, hab neben mir der Königsbussard und der Peter. Peter, du bist ein waschechter Falkner. Haben die alle Namen, die Tiere?
3: Oft kriegen so einen Namen, wie heißt der Züchter. Wenn wir kaufen der Vogel von einem Züchter, welcher heißt Stefan, dann heißt der Stefan zum Beispiel.
2: Ja. Ah, wirklich?
3: Ja, ja, ja. Oder der eine, der Bussard, der hat von meiner Tochter Namen bekommen und der heißt Peppa Pig.
2: Ja, sehr schön. Dann hätte ich gesagt, wir schauen mal, was die Kinder so sagen. Linda, wie hat es dir denn gefallen?
4: Sehr cool, es war sehr spannend und er hat auch sehr viel erzählt. Das war halt lustig.
2: Welcher Vogel hat dir am besten gefallen?
4: Der Weiße, der Große, die Eule.
2: Madeleine, wie hat es dir gefallen?
5: Also es war richtig cool. Ich finde es sehr cool, dass die dann immer wieder zurückkommen. Und mir hat auch die Eule am besten gefallen, weil die ist halt groß und die Augen sind richtig cool.
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0: wird schon ein bisschen mehr auf Salzburgstraßen. Jetzt merkt man da schön langsam geht es Richtung Schule. Also ein bisschen Zeit haben wir noch, aber viele zurück vom Urlaub. Grüß euch. Es staut da ein bisschen rund um den Kapuzinerberg in der Stadt Salzburg, Fürbergstraße. Wie üblich, 7 Minuten Zeitverlust. Andreas hat auch was vor heute noch, aber nicht im Stau stehen.
1: Ich gehe jetzt dann arbeiten, aber danach gehe ich noch ins Fitnessstudio und mit meinen Freunden dann selber noch. Denkt so am Abkühlen.
0: Ja, das ist doch ein Plan, oder? Nachmittag kommt sogar die Sonne raus und es wird dann warm mit 26 Grad. Den Tag packen wir gemeinsam mit Teddy Swims. 12 Minuten vor 7 an Teddy Salzverkehr.

9:07 ist schon Antenne Salzburg. Guten Morgen, gleich die Nachrichten, unter anderem mit einer Pyjama-Party für Tiere auf der Festung. Ja, richtig gehört. Das hören wir uns gemeinsam an in den Nachrichten um 7.

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15: Im Studio Alina Wagerter. Pyjama-Party auf der Festung Hohen Salzburg. Allerdings nicht für Kinder, sondern für Kuscheltiere. Kinder konnten ihre Stofftiere Samstagabend bei der Festungsbahn abgeben. Teddys, Hasen und Co. durften dann eine Nacht lang die Burg erkunden. Am Sonntag gab es das große Wiedersehen bei einer gemeinsamen Führung durch die Festung. Schwere Wald- und Buschbrände wüten im US-Bundesstaat Nevada. Rund 42.000 Menschen wurden deswegen jetzt zur Evakuierung aufgefordert. Weitere 45.000 sollen sich auf eine Flucht vorbereiten. Die Feuer nahe der Stadt Reno haben bereits mehr als 5.000 Hektar erfasst. 6 Menschen wurden verletzt, darunter 3 Einsatzkräfte. Laut Behörden wurde der Brand von Menschen verursacht. Rund 10.000 Menschen haben in Stockholm für mehr Klimaschutz demonstriert, 3 Wochen vor der Parlamentswahl. Auch Klimaaktivistin Greta Thunberg war dabei. Sie hat kritisiert, dass keine Partei eine Klimapolitik vorlege, die den wissenschaftlichen Anforderungen entspreche. Dabei ist für 37% der Schweden der Umweltschutz laut einer aktuellen Umfrage das wichtigste Wahlthema. Und nach dem Frequency Festival in St. Pölten ziehen Veranstalter und Einsatzkräfte eine positive Bilanz. Die Abreise der tausenden Gäste verlief ruhig, größere Zwischenfälle gab es kaum. Die Polizei meldet nur wenig Straftaten, das Rote Kreuz rund 1300 medizinische Versorgungen. Wegen starker Sturmböen war am Freitag ein Teil des Programms abgesagt worden.
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17: Die Sonne kommt raus im schönsten Bundesland Österreichs, bleibt uns heute erhalten im Laufe des Nachmittags. Allerdings ziehen dann Wolken drüber. Die Temperaturen werden nochmal richtig mild mit 26 Grad. Momentan aber frisch 12 Grad nur in der Stadt Salzburg und Radstadt mit 9 Grad.
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1: Um 7:02, wunderschönen guten Morgen. Ihr kommt gut voran auf Salzburgstraßen. Keine gröberen Verkehrsbehinderungen. Eine gute Fahrt in diesen Montag wünschen wir euch.
2: Wie wär's denn mit einem richtig coolen 90er zum Reinstarten in diesem Montag?
1: Hört sich gleich besser. Das ist perfekt.
2: Es wird ein richtig guter Tag. Sonne kommt raus, wird eine gute Woche. Und Robbie Williams darf nicht fehlen. Bringt Laune. Let me entertain you. Einen schönen guten Morgen am Montag.

0: Heute in 4 Monaten ist Weihnachten. Ist doch super, wir haben aber Weihnachtsengel bei uns im Studio. Auch der Maxi ist schon da, unser Sommerpraktikant.
1: Ja, genau, servus.
0: Obwohl auch Weihnachtsliebhaber, weiß ich.
1: Ja, da hast recht.
2: Wollen wir jetzt wirklich 4 Monate vor Weihnachten über Weihnachten reden?
0: Ja, weil ich habe am Wochenende mein allererstes Weihnachtsgeschenk besorgt.
2: Wirklich?
0: Ja, ich habe es online bestellt. Eigentlich darf ich das jetzt nicht sagen, aber es ist so früh, dass es meine Tochter nicht hört. Es ist eine Weihnachtsuhr. Also die kann man so, da ist so ein Weihnachtsmann drauf und dann tickt es so und die Klingelzeiten sind so Weihnachtsmusik.
2: Das finde ich aber eh cool, wenn man jetzt 4 Monate vor Weihnachten schon das erste geschenkt hat. Das ist eigentlich so Weihnachtsgeschenk-Chef-Modus, oder?
0: Eben.
1: Das ist wirklich krass. Endgegner.
0: genau. So ist es. Na, aber ich finde das super, wenn man sich jetzt so, vielleicht denkt ihr euch das auch, diese Woche, wenn man so ein bisschen Zeit hat, kann man jetzt schon planen. Und dann hat man zu Weihnachten nicht so einen Stress, versteht ihr?
2: Mal schon mitbekommen.
0: Darum weil Männer machen ja meistens die Geschenke so 1 vor 12 Uhr Mitternacht.
2: Ja, ich denke aber schon Monate davor drüber nach.
0: Geh so ein Blödsinn, wann hast denn du schon mal über Weihnachtsgeschenke nachgedacht?
2: Immer, die ganze Zeit.
0: Und ich krieg keins. Nie.
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0: Also unglaublich, da redet diese offizielle Kathi in Salzburgs offizieller Morgensendung 4 Monate vor Weihnachten darüber, dass sie schon die ersten Geschenke hat. Und dann ruft die Laura an, die hat auch schon eins.
1: Nämlich tatsächlich auch schon für meine Cousine. Die wünschte nämlich zu Weihnachten ein Fahrrad. Und ich habe da die ganzen Fahrradutensilien gleich schon gekauft, weil jetzt ist alles nur im Rabatt und billiger und das finde ich total praktisch.
0: Das klingt natürlich praktisch, aber trotzdem, meinst du, 4 Monate vor Weihnachten, Laura?
1: Na, das ist voll cool. Dann habe ich zu Weihnachten weniger Stress und habe mal Geld gespart.
0: Jawohl. Also unsere Hörer sind echt die Besten. Danke fürs Einschalten. Für euch jetzt die Soul Sisters, The Way to Your Heart on Christmas.

0: Dann werden wir heute Morgen noch eine Frisur besprechen müssen, oder? Schon gesehen? Erling Haaland, der Ex-Salzburger. Haaland, Haaland. Hat jetzt kurze Haare. So schaut er aus.
1: Ich fände es viel besser.
2: Ja. Und ich muss ja dazu sagen, Christian, die ganze Welt regt sich auf, aber wir Salzburger wissen, wie er so ausschaut. Denn als er bei uns gespielt hat, hat er immer kurze Haare gehabt.
0: Ja, ja, aber trotzdem, was ist besser? Lange Haar von Erling Haaland? Mögen wir lieber Erling Langhaarland oder Kurzhaarland?
1: Kurzhaarland.
0: Na bitte, haben wir das auch geklärt? Dann machen wir jetzt Nelly Furtado. Die hat lange Haare. Schaut auch gut aus. I'm like a bird. Und gleich bei unseren Tennis Salzburg Nachrichten mit auch einer langhaarigen Alina Wörgert.
2: Ja. Und mit einem kurzhaarigen Bernhard Auinger, Bürgermeister von Salzburg.
0: Also insofern ist das alles da. 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
14: Sommerhotspot, Ansturm auf Seisenbergklamm in Weißbach und in einem Monat feiert Salzburg den Roberti-Kehrtag. Es ist 7.30 Uhr, einen schönen guten Morgen. Regelrecht überlaufen wird Weißbach bei Lofer in diesem Sommer. Mit den heißen Temperaturen besuchen 800 bis 1000 Personen pro Tag die Seisenbergklamm mit Eingang mitten im Ort. Für den Tourismus und die Gastwirtschaft könnte es nicht besser sein. Die Einheimischen leiden jedoch unter dem Ansturm. Die meisten Besucher kommen nämlich mit dem Auto. Parkplätze gibt es aber nicht allzu viele, erklärt Weißbachs Bürgermeister Josef Hohenwarter. Vor allem in der 6- bis 8-wöchigen Hauptsaison werden die Plätze knapp. Entweder man schafft temporäre Parkflächen oder...
15: Unser größtes Ziel war ja, dass eben mit diesem Mobility-Ticket die Leute mehr mit dem öffentlichen Verkehr anreisen würden. Weil die 260er-Linie ist ja sehr attraktiv, die fährt ja jede Stunde.
14: In genau einem Monat, am 24. September, steht Salzburgs Schutzpatron, der heilige Rupert, wieder im Mittelpunkt. Und das wird mit dem Roberti-Kehrtag ordentlich gefeiert. 5 Tage lang heißt es Tradition, Tracht, Tanz und Handwerk in der Salzburger Innenstadt. Die Vorfreude bei Stadtbürgermeister Bernhard Auinger ist groß.
16: Ich bin schon fleißig am Trainieren, dass ich meinen Rekord vom letzten Jahr beim Fassanschlagen auch dieses Jahr wieder schaffe. Und ja, die Vorbereitungen laufen natürlich auf Hochtouren. Und ich glaube, ich bin hier nicht alleine, sondern viele Salzburgerinnen und Salzburger freuen sich natürlich wieder auf den Roberti-Kehrtag.
14: Knapp 200.000 Besucher sind letztes Jahr dabei gewesen. Auch heuer wird es wieder grandios, natürlich mit Antenne Salzburg. Unseren Stand findet ihr am Domplatz, unübersehbar mit vielen gelben Luftballons. Und die Saalbacherin und Mountainbike-Downhillerin Wally Höll ist nicht zu bremsen, wortwörtlich. Im französischen Le Jeu hat sie sich gestern vorzeitig den Gesamtweltcup gesichert. Und das 2 Rennen vor Saisonende. Für die 24-Jährige ist es bereits der 5. Gesamtsieg

0: im Downhill-Weltcup. Sie reist damit als große Favoritin zur Weltmeisterschaft nach Italien.
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2: So, jetzt ist die Sonne heraus in ganz Salzburg. Wolkenlos. Im Laufe des Nachmittags ziehen dann ein paar Wolken und noch einzelne Regenschauer durch. Temperaturen heute bis an die 26 Grad. Momentan aber noch recht frisch. 12 Grad in der Stadt Salzburg, 8 Grad sind es momentan in Radstadt.
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4: Und 7:58 mit guten Nachrichten. Ihr kommt's gut voran. Gute Fahrt und schönen guten Morgen. Mit dem nächsten Antenne Salzburg 90er. Ace of Base. Life is a flower. Und hier sind Katja und Christian.

0: Wisst ihr, was mir diesen Sommer so ein bisschen fehlt, ist dieses Sommerlochtier. Oh. Letztes Jahr war es ja der Elch Emil. Mhm. Weißt du noch, das war so richtig süß, da ist so durchgedackelt und jeden Tag konnte er drüber reden, wie geht's ihm, stimmt, alles schön, alles wunderbar. Und deswegen haben wir heute Morgen für euch einen Song. Das ist übrigens auch ein Elch, das ist ein echter Elch. Mhm. Der klingt wie Elch Emil. Für alle, die auch so ein bisschen ein Sommertier brauchen.
1: Okay.
0: Cool, oder?
1: Ja, stimmt.
0: Richtig gute Nummer. Lost Frequencies und Sonderling. Hola.

Mit Elch inklusive. Klingt wirklich ein bisschen so Lost Frequencies. Einfach mehr Musik, mehr Abwechslung zum Start rein in einen guten Montag. Jetzt mit Holly Humberstone. Auch eine Nummer zum Mitsingen ohne Elch. To Love Somebody. 9 nach 8.

0: finde das fantastisch. So diese 4 Monate vor Weihnachten hat die Kathi nur ganz kurz so nebenbei erwähnt von, sie hätte schon erstes Weihnachtsgeschenk. Und schon geht's rund bei uns. Ihr könnt sie auch jederzeit anrufen unter 0662 40 80 80. Jetzt hat sich bei uns der Peter Stürzer gemeldet.
1: Der
0: Mann von den Christbaumstürze im Flachgau.
2: Ja, guten Morgen, Kathi und Christian.
0: Ja, schönen guten Morgen. Wie geht's denn den Weihnachtsbäumen?
2: Den Bäumen geht's soweit gut. Weihnachten kann kommen.
1: Jawohl.
0: Ja, hervorragend. Wobei so mit der Hitze?
2: Daumen tut es einem natürlich nicht, die Trockenheit. Mhm. Aber die großen Bäume, die was gut verwurzelt sind, da fällt eigentlich fast nichts. Das kennt man nur ein bisschen am Wachstum und an der Farbe, aber das bringen wir hin. Das Problem ist immer die frisch gesetzten und die letztjährig gesetzten, dass die eben, weil sie noch nicht so verwurzelt sind, dann zu wenig Wasser erwischen.
0: Okay, aber kriegen wir alles hin? In diesem Sinne starten wir rein in den heutigen Montag.
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0: Das Beste von heute und immer mehr 90er. Jetzt mit Shania Twain. Das ist eine coole Nummer, oder?
1: Richtig cool.
0: In dem Song kommt übrigens auch Brad Pitt vor.
1: Echt jetzt? Wo?
0: Mach mal genau zuhören.
1: Ja, okay.
0: Brad Pitt.
1: Okay.
0: Hier sind Tinte Salzburg.

0: Hast du es gehört?
1: Brad Pitt war dabei.
0: Ja.
2: Okay. So you're Brad Pitt.
0: Yep. Aber coole Nummer, oder? Shania Twain. So, dann kommen wir von Brad Pitt zum Florian.
3: Hallo Kant, hier ist der Florian. Ich habe heute Geburtstag.
0: Ja, alles Gute Florian.
3: Danke.
0: Wie feierst du heute deinen Geburtstag?
3: Ich gehe Wellness in die Robertus-Therme.
1: Sehr gut.
0: Na dann lass krachen in die Robertus-Therme.
1: 4 Monate vor Weihnachten hast du Geburtstag, dann alles Gute.
3: Danke.

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10: Im Studio Lina Wörgetzer. Mit rund 135.000 Euro unterstützt das Land Salzburg heuer Urlaube für Menschen mit Behinderungen. Gemeinsam mit der Volkshilfe werden damit 76 Anträge finanziert. Das Angebot soll Betroffenen und ihren Familien eine Auszeit und mehr Teilhabe ermöglichen. Schwere Wald- und Buschbrände wüten im US-Bundesstaat Nevada. Rund 42.000 Menschen wurden deswegen jetzt zur Evakuierung aufgefordert. Weitere 45.000 sollen sich auf eine Flucht vorbereiten. Die Feuer nahe der Stadt Reno haben bereits mehr als 5.000 Hektar erfasst. 6 Menschen wurden verletzt, darunter 3 Einsatzkräfte. Laut Behörden wurde der Brand von Menschen verursacht. Nach dem Tod des Buckelwals Timmy werden Mitarbeiter des Deutschen Meeresmuseums in Stralsund massiv bedroht. Laut Museum gibt es seit Monaten Hassnachrichten, Telefonattacken und Morddrohungen. Hintergrund ist die Empfehlung der Forscher, den Krankenwal nicht zu retten. Die Polizei ermittelt inzwischen wegen Beleidigung und Bedrohung. Timmy war ja im Frühjahr in die Nordsee gebracht worden und später tot aufgefunden worden. Und Spider-Man Brand New Day gehört jetzt zu den erfolgreichsten Filmen aller Zeiten. Der Superheldenfilm hat bisher weltweit rund 2,22 Milliarden Dollar eingespielt und liegt damit auf Platz 6 der Kinobestenliste. Angeführt wird das Ranking weiter von James Camerons Avatar mit knapp 2,9 Milliarden Dollar Einnahmen.
11: Guten Morgen. Starten wir gut rein mit viel Sonnenschein jetzt schon in ganz Salzburg. Die Temperaturen erreichen heute noch 26 Grad. Momentan aber noch recht frisch, 12 Grad, jetzt noch immer in Zell am See. 13 Grad sind es jetzt in der Stadt Salzburg.
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13: Ja, wir reden nicht vom Skifahren, obwohl in 4 Monaten ist Weihnachten. Nein, wir genießen erst einmal das Wanderparadies Sauchensee.
14: 2:08 haben wir jetzt erstmal. Schönen guten Morgen und es läuft gut auf Salzburgstraßen. Ihr kommt's gut voran. Solltet ihr Meldungen haben, dann bitte gleich an uns. Die Gratis-Antenne Salzburg Verkehrshotline 0800 101 201.
11: Gute Fahrt.
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14: Natürlich mit mehr 90ern. Gleich übrigens das Beste von heute. Cameron, I believe. Aber erstmal so ein richtig cooler 90er. Hanson, Bob.

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0: so zum Wochenstart machen wir jetzt eine Runde junge Menschen, alte Sprichworte.
1: Ja.
0: Ist das eine gute Idee?
1: Ja,
0: gut, super Idee. Gut. Funktionieren tut das Spiel folgendermaßen. Wir nehmen alte Sprichworte, sagen sie allerdings auf Neudeutsch und unser Maxi aus Sitzenheim, unser jüngster Mann im Team, der muss dann sagen, welches Sprichwort wir suchen. Ich gebe euch mal ein Beispiel. Wer anderen eine Grube gräbt, fällt selbst hinein. Sprichwort wäre, Karma regelt.
1: Okay.
0: Oder?
1: Aber wir haben jetzt was Neues.
0: Wir haben was
1: ganz
0: Neues.
1: Okay.
0: Und zwar, das Sprichwort ist guckt.
1: Guckt wie?
0: Guckt.
2: Mehr nicht.
0: Nur guckt.
2: Okay.
0: Vielleicht kannst du gerade mal erklären, was guckt bedeutet.
2: Guckt. Ja, es hat verschiedene Bedeutungen. Es geht eher so um das, ja, dass mal so platt gemacht wurde oder halt so gekocht wurde mäßig.
0: Es geht dabei auch um ein Getränk, das vielleicht der Maxi letztes Wochenende zu sich genommen hat. Hast du Bier getrunken?
2: Na, ich mag kein Bier.
0: Oh, aber es hat etwas damit zu tun.
1: Gerstensaft, Gerste, Hefe.
0: Was braucht man, um Bier herzustellen?
1: Eben sage ich, Hopfen, Hopfen und Malz.
0: Ja.
1: Gott, der Hals, Hopfen und Malz, ist ja kein Sprichwort.
0: Nein, da ist doch was, wieso guckt?
2: Ich kenne das nicht.
1: Okay, Maxi.
0: Da ist, jemand ist guckt.
1: Das heißt, Hopfen und Malz verloren.
0: Na, Halleluja.
3: Ich habe nichts zu meckern.
4: Und Christian.
5: Es ist großartig, was du hier ablieferst.
1: Am Morgen.

0: Heute wird richtig gefeiert beim Nachkittag in Wengen.
1: Da ist immer am vollsten, da sind die meisten Leute da und da wird wirklich noch richtig gefeiert am Montag. Das ist echt immer am lustigsten.
0: Der Robert kennt Sie aus, der Robert Riederer ist der Obmann-Stellvertreter von der Wenger Jugend in Köstendorf. Da habt ihr das ganze Wochenende schon gefeiert und heute nochmal.
1: Jeder nimmt seine Kraft nochmal zusammen und dann wird nochmal richtig Party gemacht.
0: Heute ist Nachkittag. Das sind diese Nachkittage, die sind immer besonders eigentlich am Montag. Das heißt, ganz Köstendorf hat heute Urlaub quasi fast. Wir sind übrigens heute am Abend natürlich für euch mit dabei. Frage ist natürlich, wenn man schon das ganze Wochenende feiert. Die haben wir schon gefeiert, Samstag?
2: Ja.
0: Sonntag?
2: Ja.
0: Heute? Wie schaut das am Dienstag dann aus, also morgen in der Früh? Die Woche dauert
1: ja
0: noch ein bisschen.
1: Ja, der Dienstag hängt von denen ab, wie lange das am Montag dabei dauert, aber ja, den meisten geht es gut und wir müssen eh am Dienstag fit sein, weil in der Früh müssen wir ja zusammenräumen und da kommt der Zeltbau um 9 Uhr schon wieder und da ja, sollten die meisten halbwegs fit sein, aber schnell zusammengeräumt haben.
0: Ja bitte, dann dauert die Woche gar nicht mehr so lang. Packen wir sie gemeinsam, oder?
2: Ja, übertreibt es halt nicht. Aber wir werden dann morgen nachschauen, wie es euch geht.
0: Übertreibt es halt nicht. Wieso der Papa? Mein Gott, nein.

kurz wichtige Verkehrsmeldung von der A1 Westautobahn, und zwar in Fahrtrichtung Salzburg zwischen Thalgau und Wallersee. Da ist ein Unfall passiert, momentan dort die Sperre im Baustellbereich. Wir halten euch auf dem laufenden Update. Dann gleich bei uns nach den Antenne Salzburg Nachrichten in 6 Minuten um 8:30 Uhr.

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15: Einbruchsalarm, Juwelier Feichtinger im Visier und Salzburg will gegen Mielby Europa League Ticket fixieren. Es ist 8.30 Uhr, einen schönen guten Morgen. Einbruchsalarm in der Salzburger Elisabeth-Vorstadt. Unbekannte sind in der Nacht in ein Juweliergeschäft nahe der Lehnerbrücke eingestiegen. Sie dürften sich über eine eingeschlagene Scheibe Zutritt verschafft haben. Wie groß die Beute ist, ist bislang unklar. Die Polizei hat Spuren gesichert, die Ermittlungen laufen. In genau einem Monat, am 24. September, steht Salzburgs Schutzpatron, der heilige Rupert, wieder im Mittelpunkt. Und das wird mit dem Roberti-Kirtag ordentlich gefeiert. 5 Tage lang heißt es Tradition, Tracht, Tanz und Handwerk in der Salzburger Innenstadt. Die Vorfreude bei Stadtbürgermeister Bernhard Auinger ist groß.
16: Ich bin schon fleißig am Trainieren, dass ich meinen Rekord vom letzten Jahr beim Fassanschlagen auch dieses Jahr wieder schaffe. Und ja, die Vorbereitungen laufen natürlich auf Hochtouren. Und ich glaube, ich bin hier nicht alleine, sondern viele Salzburgerinnen und Salzburger freuen sich natürlich wieder auf den Roberti-Kirtag.
15: Knapp 200.000 Besucher sind es letztes Jahr gewesen. Auch heuer wird es wieder grandios. Natürlich mit Antenne Salzburg. Unseren Stand findet ihr am Domplatz, unübersehbar mit vielen gelben Luftballons. Und noch zum Fußball. Mit frischen Beinen und frischem Kopf starten die Fußballbullen vom FC Red Bull Salzburg in die neue Woche. Am Wochenende war spielfrei. Der eigentliche Gegner Rapid hat vom Recht auf Spielverschiebung Gebrauch gemacht. Weil das Spiel zwischen zwei

0: Playoff-Spielen stattgefunden hat. Praktisch auch für die Bullen, die diese Woche daheim gegen Melby den Sack zumachen wollen. Der Last-Minute-Sieg am vergangenen Donnerstag reicht nicht, sagt Valentin Zapranski.
1: Es fühlt sich einfach ein bisschen komisch an als Sieg, weil wir mit unserer Leistung nicht so zufrieden sind. Wir wissen, dass wir es besser können und das wollen wir die Woche auch zeigen.
0: Für die Salzburger ist das Spiel am Donnerstag richtungsweisend. Gelingt ein Sieg oder ein Unentschieden, bedeutet das den Einzug in die Europa League-Ligaphase. Wenn nicht, geht es automatisch in die Ligaphase der Conference League.
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3: Die Sonne ist heraus, nicht ganz Salzburg. Sie bleibt uns heute auch erhalten. Im Laufe des Nachmittags ziehen allerdings ein paar Wolken drüber, kann auch gewittern. Temperaturen erreichen ja milde 26 Grad.
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5: Um 8:35, wunderschönen guten Morgen. Wir schauen gleich auf die A1 Westautobahn. Dort im Baustellenbereich zwischen Thalgau und Wallersee. Ein schwerer Unfall mit einem LKW. Aktuell dort immer noch die Sperre. Ausweichen kann man über die Thalgauer Landesstraße. Und auch dort gibt es jetzt schon die ersten Zeitverluste. Aber wie gesagt, momentan immer noch die Sperre A1 Westautobahn zwischen Thalgau und Wallersee. Also in Fahrtrichtung Salzburg.
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3: So, start mal gut rein in diesen Montag. Ja, sicher. Wie wär's mit einem großen 90er? TLC, No Scrubs. Genauso geht's rein in diesen neuen Tag. Mehr Musik, mehr Abwechslung für die besten Hörer des Landes.

0: Der Montag im schönsten Bundesland Österreichs. Und wir haben da den Andi aus Seekirchen. Und der Andi, der klingt so richtig nach Montag. Andi.
1: Wie geht's dann arbeiten?
0: Ja, wie geht es dann arbeiten? Aber ihr seid sicher genauso wie der Andi, weil ihr habt dann auch einen Plan.
1: Aber danach gehe ich ins Fitnessstudio und mit meinem Freund dann selber noch. Fängt zum Abkühlen.
0: Und dann wird das ein richtig großartiger Tag. Immer mit dabei. Antenne Salzburg mit mehr Musik und mehr Abwechslung.

0: Am Montag starten wir immer happy rein in diese neue Woche.
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0: Es gibt so viele schöne Flecken bei uns in Salzburg und jeden Montag berichtet man von einem davon. Und heute sind wir ganz hoch oben in die Berg auf der Hochalm in Rauris bei traumhaftem Wetter und bei ganz vielen Greifvögeln. Da sind übrigens auch Steinadler mit dabei, Christian. Also
2: jawohl.
0: Vorsicht. Unsere Gloria ist schon vor Ort mit dem Falkner.
2: Und Vögeln. Gloria.
3: Ja, wie ihr hört, bin ich

0: angekommen. Neben mir der Königsbussard und der Peter. Peter, du bist ein waschechter Falkner. Haben die alle Namen, die Tiere?
1: Oft kriegen so einen Namen, wie heißt der Züchter. Wenn wir kaufen der Vogel von einem Züchter, welcher heißt Stefan, dann heißt der Stefan zum Beispiel.
0: Ja. Wirklich?
1: Ja. Oder der eine, der Bussard, der hat von meiner Tochter Namen bekommen und der heißt Peppa Pig.
0: Ja, sehr schön. Dann hätte ich gesagt, wir schauen mal, was die Kinder so sagen. Linda, wie hat es dir denn gefallen?
2: Sehr cool, es war sehr spannend und er hat auch sehr viel erzählt. Das war halt lustig.
0: Welcher Vogel hat dir am besten gefallen?
2: Der Weiße, der Große, die Eule.
0: Madeleine, wie hat es dir gefallen?
3: Also es war richtig cool. Ich finde es sehr cool, dass die dann immer wieder zurückkommen. Und mir hat auch die Eule am besten gefallen, weil die ist halt groß und die Augen sind richtig cool.
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Das Beste von heute und immer mehr 90er. Jawohl. Roxette, Baby.

0: So pfeifen wir uns rein in diesen Montag. Ja, pfeifen ist ausbaufähig, macht nichts. Wir haben jetzt Milo.
1: Geheult lieber.
0: Howling at the Moon.
1: Ja, einfach mehr Musik, mehr Abwechslung.

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11: Im Studio Alina Wagatzer. Das Jazzfestival Saalfelden ist gestern Abend mit rund 29.000 Konzertbesuchen zu Ende gegangen. Fast alle Veranstaltungen waren ausverkauft. Rund 70 Musiker sind etwa gemeinsam durch die Stadt gezogen. Das Festival gilt übrigens auch als wichtiger Wirtschaftsfaktor für die Region. Um die geplanten Dürrehilfen für die Landwirtschaft in Höhe von 240 Millionen Euro gibt es weiter Streit zwischen FPÖ und ÖVP. Die FPÖ kritisiert vor allem die Gegenfinanzierung der Entlastung bei den Sozialversicherungsbeiträgen der Bauern. Die ÖVP weist die Vorwürfe zurück und betont, die Unterstützung werde mit frischem Geld finanziert und müsse von den Bauern nicht zurückgezahlt werden. Die FPÖ sorge mit ihrer Kritik lediglich für Verunsicherung. Volkswagen-Chef Oliver Blumel stimmt den Konzern auf harte Einschnitte ein. Die Lage bei VW sei mehr als kritisch, so Blume. Wegen hoher Kosten, schwacher Märkte und wachsender Konkurrenz stehen offenbar Werke und zehntausende Jobs auf dem Prüfstand. In den kommenden Tagen gibt es an mehreren deutschen Standorten außerordentliche Betriebsversammlungen. Und bei der heurigen Kürbisernte in der Steiermark wird wegen Hitze und Trockenheit mit weniger Ertrag gerechnet. Besonders auf trockenen Böden gibt es teils Totalausfälle. Die gute Nachricht, die vielen Sonnentage bedeuten weniger Feuchtigkeit und das wiederum weniger Fäulnis. Erwartet wird deshalb eine hervorragende Qualität bei den Kürbiskernen.
12: Na immerhin, danke vielmals Alina. Schönen guten Morgen, die Sonne ist heraus in ganz Salzburg. Temperaturen erreichen heute noch 26 Grad. Im Laufe des Nachmittags immer wieder Regenschauer möglich. So, mit der Einmeldung für die A1 Westautobahn in Fahrtrichtung Salzburg. Da hat es gekracht, ein schwerer Unfall mit einem LKW und der Stau reicht bis jetzt zurück, da bis nach Mondsee. Bitte da mehr Zeit einplanen. Ansonsten geht's gut, gute Fahrt, wo immer es hingeht, die Reise. In diesem Montag, in dieser Woche mit einem coolen 90er German Spoon, Ride in the Night. Auf Antenne Salzburg, kurz nach 9.

Neuen Antenne Salzburg hier. Oh, jetzt mit einem großen 90er. Was für eine Herzschmerznummer zum Start rein in diesem Montag. Und Donna Luis. 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
14: Einen wunderschönen Vormittag, die Sonne ist raus, in ganz Salzburg bleibt uns auch erhalten. 26 Grad kriegen wir da heute noch momentan in Zell am See, noch richtig frisch bei 9 Grad, 8 Grad in Radstadt und 13 Grad sind es in der Stadt Salzburg.
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14: Mit der A1 Westautobahn, mit diesem schweren Verkehrsunfall in Fahrtrichtung Salzburg. Und die Lorraine steht mittendrin.
15: Heute stehe ich jetzt schon 15 Minuten.
14: Ach Gott, da geht gar nichts mehr weiter.
15: Na, ich habe mich keinen Zentimeter bewegt bis jetzt. Da gibt es eine Straßensperrung ab Talga und da geht gerade gar nichts weiter.
14: Also der Stau reicht zurück bis nach Mondsee, momentan 30 Minuten Zeitverlust. Da was geht, eine gute Fahrt und mit einem großen 90er geht besser rein in diesen Montag. Ja, ein Sommersong an diesem Montag mit Katie Nye. Kurz nach 10.

0: Heute ist der 24. August, was sagt uns das? Genau, heute nicht 4 Monate ist Weihnachten, wir haben heute schon drüber geredet. Den Christbäumen geht's gut in Salzburg, die Hitze hat ihnen nichts angetan, alles bestens. Ich habe am Wochenende auch schon meine ersten Weihnachtsgeschenke vorbestellt, denn der frühe Vogel fängt den Wurm. Christen hat ein bisschen verarscht, gell? Aber die Laura macht es genau gleich.
1: Nämlich tatsächlich auch schon für meine Cousine, die wünscht sich nämlich zu Weihnachten ein Fahrrad. Und ich habe da die ganzen Fahrradutensilien gleich schon gekauft, weil jetzt ist alles nur im Rabatt und billiger und das finde ich total praktisch.
0: Eben, also besser vorbereitet sein, in 4 Monaten ist Weihnachten oder sonst in einem Monat Robertik.

In Maybrunn geht auch dieser Unfall da auf der A1 Westautobahn noch immer eine Straßensperre auf der A1 Westautobahn in Fahrtrichtung Salzburg bei Thalgau. Momentan 40 Minuten Zeitverlust. Sobald es geht, hört es zuerst bei uns auf Antenne Salzburg. Eagle Eye Cherry im Start. Safe tonight. Es ist 10 vor 10.

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9: Im Studio Alina Wagata. Die Saalbacherin und Mountainbike-Downhillerin Wally Höll ist nicht zu bremsen. Wortwörtlich. Im französischen Le Jeu hat sie sich gestern vorzeitig den Gesamtweltcup gesichert. Und das 2 Rennen vor Saisonende. Für die 24-Jährige ist es bereits der 5. Gesamtsieg im Downhill-Weltcup. Die USA wollen den Iran mit den laut Finanzminister Bessett härtesten Sanktionen der Geschichte massiv unter Druck setzen. Teheran droht im Gegenzug mit Konsequenzen für die USA und ihre Verbündeten. Der Iran kündigte an, im Konfliktfall wichtige Öltransportrouten wie die Straße von Hormuz blockieren zu können. Beobachter warnen erneut vor Folgen für die Weltwirtschaft. Nach dem Tod des Buckelwals Timmy werden Mitarbeiter des Deutschen Meeresmuseums in Stralsund massiv bedroht. Laut Museum gibt es seit Monaten Hassnachrichten, Telefonattacken und Morddrohungen. Hintergrund ist die Empfehlung der Forscher, den Krankenwal nicht zu retten. Die Polizei ermittelt inzwischen wegen Beleidigung und Bedrohung. Timmy war ja im Frühjahr in die Nordsee gebracht worden und später tot aufgefunden worden. Und die Bregenzer Festspiele haben im Jubiläumsjahr einen Besucherrekord erreicht. Rund 275.000 Gäste kamen zu den mehr als 80 Veranstaltungen. Allein Verdis La Traviata lockte bei 28 ausverkauften Aufführungen fast 194.000 Menschen auf die Seebühne. Die Auslastung lag laut Festspielen zwischen 96% und 100%.
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10: Das Wetter für das schönste Bundesland Österreichs. Der Vormittag heute mit viel Sonnenschein. Am Nachmittag und zum Abend hin dann doch einzelne Regenschauer, die auch teilweise gewittrig sein können. Die Tageshöchstwerte heute meist zwischen 21 und 26 Grad.
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10: 2 nach 10, hier ist Salzburgs aktuellster Verkehrsservice. A1 Westautobahnfahrt Richtung Salzburg nach dem schweren Unfall bei Thalgau. Nach wie vor umfangreiche Behinderungen. Die Aufräumarbeiten sind noch im Gange und der Rückstau geht bis nach Mondsee. Hier ist noch mit umfangreichen Verzögerungen zu rechnen. Und in der Stadt Salzburg, da ist ein Unfall passiert, gerade eben vorhin, Nonntaler Hauptstraße, Kreuzung Gneisserstraße, PKW gegen Motorrad, auch hier Verzögerungen und Stau und Behinderungen, also bitte um besondere Vorsicht. Und wenn ihr weitere Verkehrsinfos auch noch habt von Salzburg Straßen, dann ruft bitte kurz an unter der gratis Antenne Salzburg Verkehrshotline 0800 101 201. Weiterhin gute und vor allem sichere Fahrt.
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10: 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Und die Weisheit des Tages, sie kommt halt von unserem Sommerpraktikanten, dem Maxi, der gesagt hat, Gott sei Dank, ist nur einmal in der Woche Montag. Ja, aber es wird ein guter Montag, dieser heutige 24. August und wir starten jetzt rein mit mehr Musik, mehr Abwechslung und aus den 90ern Depeche Mode. 3 nach 10, hier ist Gelinde Chapler, einen schönen Vormittag.

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0: Alle Farben auf Antenne Salzburg heute am 24. August. Alle Weihnachtsfans sind schon am Jubeln. Jetzt sind es nur noch 4 Monate hin bis Weihnachten. Ja, wie schaut's aus bei euch? Seid schon in Weihnachtsstimmung?
1: Ich bin jetzt nicht in Weihnachtslaune, aber Glühwein geht immer.
0: So schaut's aus. Und der gute 90er geht auch immer. Hier ist OMD und Walking on the Milky Way. 13 Minuten vor halb 11. Schönen Montag.

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5: Das Wetter für das schönste Bundesland Österreichs. Heute am Vormittag viel Sonne, am Nachmittag dann der ein oder andere Regenschauer, der auch gewittrig ausfallen kann. Die Tageshöchstwerte meist zwischen 21 und 26 Grad. 10.30 Uhr, hier ist Salzburgs aktuellster Verkehrsservice. Die gute Nachricht vorneweg, A1 Westautobahn, Fahrt Richtung Salzburg nach dem Unfall bei Thalgau, ist die Unfallstelle jetzt geräumt und der Verkehr läuft endlich wieder. A10 Tauernautobahn in Fahrt Richtung Villach, Abgolling Stau und 25 Minuten Zeitverlust. B311 Pinzgauer Bundesstraße zwischen Schwarzach und St. Johann. In Fahrtrichtung St. Johann sind es derzeit 30 Minuten Zeitverlust, in Fahrtrichtung Schwarzach aktuell 15 Minuten. Dann haben wir noch auf der 10er Tauernautobahn Richtung Villach die Sperre vom Katschbergtunnel. Hier gibt es aktuell Verkehrsbehinderungen. Und in der Stadt Salzburg, hier hat es gekracht in der Nonntaler Hauptstraße, Kreuzung Gneißerstraße. Auch hier gibt es noch Restbehinderung. Wenn ihr weitere Verkehrsinfos von Salzburg Straßen habt, dann ruft bitte kurz an unter der gratis Antenne Salzburg Verkehrshotline 0800 101. 201. Weiterhin gute und sichere Fahrt.
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5: 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Ja, der Extremsommer, der ist jetzt auf der Zielgeraden, zeigt aber diese Woche noch einmal so richtig, was er kann. Diese Woche Donnerstag, Freitag wird über 30 Grad, davor und danach aber Temperaturen, die der Jahreszeit entsprechen. Und das ist ja fast schon ein bisschen herbstlich anmutend, aber sehr schön. Richtig fein. Und passend dazu auch unsere Musik, mehr Abwechslung. Und aus den 90ern jetzt dieser Song von The Farm, All Together Now, um 10.31 Uhr. Schönen Montag, schönen Vormittag.

0: auf und deine Salzburg. Ja, kann schon sein, rote Augen. Das Wochenende war dann doch sehr intensiv, was das Feiern anbelangt. Mit dem Eröffnungsfest vom Bauernherbst in Marialm zum Beispiel. Lieferinger Dorffest war oder auch der Wenger Kirtag in Köstendorf. Ja, und der geht ja heute auch in die Verlängerung. Heute Montag, der legendäre Nachtkirtag.
1: Da ist immer am vollsten, da sind die meisten Leute da. Und da wird wirklich nur richtig gefeiert. Das ist echt immer am lustigsten.
0: Der Robert Riederer von der Wenger Jugend ist es heute. Also Pflichttermin für alle Köstendorfer. Das Highlight, der Nachtkirtag. Los geht's ab 19 Uhr.
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Und auf unseren Straßen in Salzburg, da ist heute einiges los mit den Unfällen, aber auch gute Nachrichten haben wir jetzt von der A10 der Tauernautobahn. Die Sperre des Katschbergtunnels, die ist jetzt wieder aufgehoben. Freie Fahrt ab in Richtung Kärnten. 12 Minuten vor 11. Schönen Vormittag.

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6: Im Studio Alina Wagatin. Pyjama-Party auf der Festung Hohen Salzburg, allerdings nicht für Kinder, sondern für Kuscheltiere. Kinder konnten ihre Stofftiere Samstagabend bei der Festungsbahn abgeben. Teddys, Hasen und Co. durften dann eine Nacht lang die Burg erkunden. Am Sonntag gab's das große Wiedersehen bei einer gemeinsamen Führung durch die Festung. Volkswagen-Chef Oliver Blume stimmt den Konzern auf harte Einschnitte ein. Die Lage bei VW sei mehr als kritisch, so Blume. Wegen hoher Kosten, schwacher Märkte und wachsender Konkurrenz stehen offenbar Werke und zehntausende Jobs auf dem Prüfstand. In den kommenden Tagen gibt es an mehreren deutschen Standorten außerordentliche Betriebsversammlungen. Tragisches Unglück in Niederösterreich. Zwei Kleinflugzeuge sind bei Langenlois in der Luft kollidiert und abgestürzt. Beide Piloten sind ums Leben gekommen. Die Maschinen sind nach dem Aufprall in Brand geraten. 10 Feuerwehren sind im Einsatz gestanden. Die Ursache des Unfalls wird noch untersucht. Und Spider-Man Brand New Day gehört jetzt zu den erfolgreichsten Filmen aller Zeiten. Der Superheldenfilm hat bisher weltweit rund 2,22 Milliarden Dollar eingespielt und liegt damit auf Platz 6 der Kinobestenliste. Angeführt wird das Ranking weiter von James Camerons Avatar mit knapp 2,9 Milliarden Dollar Einnahmen.
7: Vielen Dank, Alina. Das Wetter für das schönste Bundesland Österreichs jetzt am Vormittag. Viel Sonnenschein, am Nachmittag dann auch ein paar Wolkenfelder und vereinzelt auch ein paar gewittrige Schauer. Die Tageshöchstwerte meist zwischen 21 und 26 Grad.
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9: Ja, wir reden nicht vom Skifahren, obwohl in 4 Monaten ist Weihnachten. Nein, wir genießen erst einmal das Wanderparadies Sauchensee.
7: 11:02, hier ist Salzburgs aktuellster Verkehrsservice. A1 Westautobahn, Fahrt Richtung Salzburg, zwischen Talga und Walersee aktuell 10 Minuten Zeitverlust. A10 Tauernautobahn in Fahrt Richtung Villach, Blockabfertigung vor dem Ofenauer Tunnel, hier dauert es derzeit eine Stunde länger. Und Zell am See, durch das Ortsgebiet, durch Fahrt Richtung Schüttorf, solltet ihr 10 Minuten mehr einplanen. Wenn ihr noch weitere Verkehrsinfos auch habt von Salzburgstraßen, dann bitte gerne her damit. Gratis unter der Antenne Salzburg Verkehrshotline 0800 101 201. Weiterhin gute Fahrt.
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7: 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In 4 Monaten ist Weihnachten. Und in einem Monat ist schon Robertik hier. Da geht Vorfreude auf all das, was da kommt. In dieser Woche auch nochmal der Sommer zurück mit über 30 Grad. Jetzt rein in diesen heutigen Montag auf dem Weg Richtung Mittagspause mit Billy Joel und The River of Dreams auf Antenne Salzburg.

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0: Ja, unterwegs hier im schönsten Bundesland Österreichs. So viele wunderbare Platzhorn zu entdecken, die es da gibt, auf der Hochalm im Rauris zum Beispiel. Da sind Greifvögel zu Hause, Falken, Königsbussarde, Steinadler, Eulen und noch viele mehr. Und dort finden auch Greifvogelschauen statt. Genau dort ist jetzt auch unsere Gloria.
2: Ja, wie ihr hört, bin ich angekommen. Neben mir der Königsbussard und der Peter. Peter, du bist ein waschechter Falkner. Haben die alle Namen, die Tiere?
3: Oft kriegen so einen Namen, wie heißt der Züchter. Wenn wir kaufen der Vogel von einem Züchter, welcher heißt Stefan, dann heißt der Stefan zum Beispiel.
2: Ja. Ah, wirklich?
3: Ja, ja, ja. Oder der eine, der Bussard, der hat von meiner Tochter Namen bekommen und der heißt Peppa Pig.
2: Ja, sehr schön. Dann hätte ich gesagt, wir schauen mal, was die Kinder so sagen. Linda, wie hat es dir denn gefallen?
4: Sehr cool, es war sehr spannend und er hat auch sehr viel erzählt. Das war halt lustig.
2: Welcher Vogel hat dir am besten gefallen?
4: Der Weiße, der Große, die Eule.
2: Madeleine, wie hat es dir gefallen?
5: Also es war richtig cool. Ich finde es sehr cool, dass die dann immer wieder zurückkommen. Und mir hat auch die Eule am besten gefallen, weil die ist halt groß und die Augen sind richtig cool.
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3: Das Wetter für das schönste Bundesland Österreichs. Viel Sonne heute hier bei uns in Salzburg, zumindest jetzt am Vormittag. Am Nachmittag ziehen auch ein paar dichtere Wolkenfälle durch, einzelne Regenschauer, und die können mitunter auch gewittrig sein, sind eventuell auch mit dabei. Die Tageshöchstwerte heute 21 bis 26 Grad. 11.30 Uhr, ganz genau, hier ist Salzburgs aktuellster Verkehrsservice. A1 Westautobahn, Fahrt Richtung Wien, ab Salzburg Messezentrum her aktuell 10 Minuten Zeitverlust. B311 Pinzgauer Bundesstraße von Maishofen nach Saalfelden, vor Saalfelden laut Echtzeitmessung 8 Minuten, und Insel am See durch das Ortsgebiet durch, Fahrt Richtung Schüttorf, da dauert es derzeit 10 Minuten länger. Sonst läuft's gut, keine gröberen Behinderungen mehr. Wir wünschen auch weiterhin gute Fahrt.
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3: 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Und wir sind immer noch in den Sommerferien. Und auch wenn wir in der Arbeit sind, für das Urlaubsfeeling für die Ohren haben wir das jetzt gleich. Aus den 90ern, großer Hit von Neck, Laura Nonce. 11.31 Uhr, hier ist Glenda Czeplak. Schönen Vormittag. Laura.

0: Montagvormittag. Ja, nach einem doch sehr ereignisreichen Wochenende mit ganz vielen Festeln hier bei uns im ganzen Land. Marcel, was hast du gemacht? Wo warst denn du unterwegs jetzt am Wochenende?
1: Schön Gastein, ordentlich mit den Jungs wieder mal Gas geben, vielleicht sogar ein bisschen zu sehr Gas geben, aber muss auch mal sein, man muss auch mal ein bisschen übertreiben.
0: Und wie ist es dann heute an diesem Montag?
1: Besser, als ich mir im Endeffekt gedacht habe.
0: Zeugt von einer sehr guten Kondition. Ja, und wer sich dann aber doch vielleicht schon wieder nach einer Pause sehnt, es ist auch gleich schon wieder Mittag. Und auf dem Weg dorthin, ganz gemütlich mit mehr Musik, mehr Abwechslung. Und Kurt Nielsen, 11.42 Uhr.

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4: Im Studio Alina Wagatter. Mit rund 135.000 Euro unterstützt das Land Salzburg heuer Urlaube für Menschen mit Behinderungen. Gemeinsam mit der Volkshilfe werden damit 76 Anträge finanziert. Das Angebot soll Betroffenen und ihren Familien eine Auszeit und mehr Teilhabe ermöglichen. Die USA wollen den Iran mit den laut Finanzminister Besant härtesten Sanktionen der Geschichte massiv unter Druck setzen. Teheran droht im Gegenzug mit Konsequenzen für die USA und ihre Verbündeten. Der Iran kündigt an, im Konfliktfall wichtige Öltransportrouten wie die Straße von Hormuz blockieren zu können. Beobachter warnen erneut vor Folgen für die Weltwirtschaft. Tragisches Unglück in Niederösterreich. Zwei Kleinflugzeuge sind bei Langenlois in der Luft kollidiert und abgestürzt. Eines dürfte als Zugmaschine einen Segelflieger in die Höhe befördert haben und nach dessen Ausklinken eine Kurve geflogen sein, berichten Polizei und Feuerwehr. Das zweite involvierte Kleinflugzeug startete indes und krachte in die Zugmaschine. Für die beiden Piloten ist jede Hilfe zu spät gekommen. Die Maschinen sind nach dem Aufprall in Brand geraten. 10 Feuerwehren sind im Einsatz gewesen. Die genaue Unfallursache wird aktuell untersucht. Und die Bregenzer Festspiele haben im Jubiläumsjahr einen Besucherrekord erreicht. Rund 275.000 Gäste kamen zu den mehr als 80 Veranstaltungen. Allein Verdis La Traviata lockte bei 28 ausverkauften Aufführungen fast 194.000 Menschen auf die Seebühne. Die Auslastung lag laut Festspielen zwischen 96% und 100%.
5: Vielen Dank, Alina. Das Wetter für das schönste Bundesland Österreichs. Viel Sonne heute hier bei uns in Salzburg. Nicht ganz ungetrübt. Am Nachmittag sind da auch ein paar dichtere Wolken mit dabei, aber nur vereinzelt Regenschauer, die gewittrig sein können. Die Tageshöchstwerte meist zwischen 21 und 26 Grad. 2:02, hier ist Salzburgs aktuellster Verkehrsservice. In Zell am See durch das Ortsgebiet durch, Fahrtrichtung Schüttorf dauert es ein bisschen länger und B311 von Maishofen nach Saalfelden, vor Saalfelden, ebenfalls ein paar Minuten, die ihr mehr einplanen solltet. Aber sonst läuft es jetzt wieder relativ gut, zumindest keine gröberen Störungen auf Salzburgstraßen. Vielleicht habt ihr aber doch noch was, vielleicht auch irgendwo einen Blitzer entdeckt, dann ruft bitte kurz an, gratis unter der Antenne Salzburg Verkehrshotline 0800 101 201. Weiterhin gute Fahrt.
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5: 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Und rein in die Mittagspause mit viel Sonnenschein und mehr Musik, mehr Abwechslung, mehr 90er. Hier ist die Army of Love.

0: Martin Garrix und Ed Sheeran auf Antenne Salzburg. Heute am 24. August, genau in einem Monat, feiern wir unseren Schutzpatron, den Heiligen Rupert und damit auch wieder Ruperti Kirtag. Die Vorfreude, die ist schon riesengroß. Unter anderem auch bei unserem Bürgermeister Bernhard Auinger.
1: Ich bin schon fleißig am Trainieren, dass ich meinen Rekord vom letzten Jahr beim Fassanschlagen auch dieses Jahr wieder schaffe. Und ja, die Vorbereitungen laufen natürlich auf Hochtouren. Und ich glaube, ich bin hier nicht alleine, sondern viele Salzburgerinnen und Salzburger freuen sich natürlich wieder auf den Ruperti-Kirtag.
0: Auf alle Fälle, auch wir haben wieder einen Stand. Ihr könnt uns da gar nicht übersehen mit unseren gelben Ballons. Ruperti-Kirtag 2026, die Vorfreude ist riesengroß und der Countdown läuft.

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1: Das Wetter für das schönste Bundesland Österreichs, die meiste Zeit heute Sonnenschein über den Bergen, vor allem im Süden, da bilden sich ein paar Quellwolken und einzelne Regenschauer, die gewittrig sein können, sind eventuell mit dabei. Die Höchstzeit heute 21 bis 26 Grad.
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1: Es ist genau 12:30, hier ist Salzburgs aktuellster Verkehrsservice und gute Nachrichten, keine gröberen Störungen aktuell. Wir wünschen auch weiterhin gute Fahrt.
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1: 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Was für ein schöner Montag heute. Mit Sommerwetter, das auch für den 24. August passend ist. Also richtig fein heute. Und dazu mehr Musik, mehr Abwechslung und aus den 90ern Ace of Base.

0: Teddy Swims und Jones and I auf Antenne Salzburg. Ja, jetzt wären wir in der zweiten Woche angekommen. Vom Jugend zum Sport, dem Ferienprogramm im Landessportzentrum Rief, bei dem Kiddies zwischen 6 und 14 unzählige Sportarten ausprobieren können. Und das Ganze mit ausgebildeten Trainerinnen und Trainern vor Ort. Letzte Woche, das war schon ein Riesenerfolg, diese Woche geht es also weiter. Und da war auch heute, an diesem Montag, schon wieder richtig viel los. Und? Wie war's?
1: Es ist zwar anstrengend, aber es ist voll lustig.
2: Ich komme morgen wieder auch. Das macht richtig Spaß.
0: Ja, lässig. Diese Woche also noch. Jugend zum Sport. Bis Freitag immer von 9 bis 12 im Landessportzentrum Rief.

Medusa und James Carter auf Antenne Salzburg. Ja, wir haben ja gedacht, die Suche nimmt überhaupt kein Ende mehr, aber wie es ausschaut, er ist fündig geworden, David Alaba. Offenbar hat er jetzt einen Club. Mehr dazu gleich ausführlich mit allem, was sonst auch noch wichtig ist. Aus Salzburg, Österreich und der ganzen Welt. Gleich hier bei uns in den Antenne Nachrichten um 13 Uhr.

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17: Im Studio Jessica Kornpointner. In einem Monat ist es wieder soweit. Vom 23. bis 27. September lädt der Altstadtverband Salzburg zum 49. Rupertikirtag ein, dem beliebtesten Volksfest im Bundesland zu Ehren des Landpatrons Rupert. 5 Tage lang verwandeln sich die Plätze rund um den Salzburger Dom in ein lebendiges Zentrum der Volkskultur, Handwerkskunst, Tracht, Musik, Schaustellerei und Kulinarik. Passen muss heuer baustellenbedingt nur der Mozartplatz. Durch den Wohnschirm sind in Österreich seit 4 Jahren rund 18.700 armutsgefährdete Haushalte unterstützt worden.

0: denen wegen Zahlungsrückständen eine Delogierung gedroht hat. Das hat das Sozialministerium heute bekannt gegeben. Insgesamt sei damit rund 42.300 Personen geholfen worden. Vom Wohnschirm Energie haben bisher rund 90.700 Personen profitiert. An rund 1.800 Wohnungslose sind über den Wohnschirm leistbare Wohnungen vermittelt worden. Weiter nach Italien. Außenminister Antonio Tajani hat einen Konflikt mit Deutschland über die Rückführung von Migranten im Rahmen der Dublin-Regeln bestritten. Mit seinem deutschen Amtskollegen Johann Wadepool habe er ein längeres Gespräch zum Thema Migration geführt. Die Beziehungen zu Deutschland seien von Freundschaft und enger Zusammenarbeit geprägt. Es gebe keinen Bruch, keinen Streit, sondern lediglich einen normalen Austausch zwischen zwei Ländern, betont Tajani. Und noch zum Fußball. Jetzt soll sie ein Ende gefunden haben, die monatelange Suche David Alabas nach einem neuen Club nach Real Madrid. Fündig geworden ist er demnach in der Major League Soccer. Seine nächste Station soll demnach Inter Miami sein, der Club von Sir David Beckham und amtierender US-Champion. In dem Club spielt auch Megastar Lionel Messi. US-Insider berichten seit dem Wochenende über den möglichen Deal.
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2: Das Wetter für das schönste Bundesland Österreichs mit viel Sonne geht es auch durch den heutigen Nachmittag. Nicht ganz ungetrübt, vor allem über dem Bergland sind auch ein paar Quellwolken mit dabei und vereinzelte gewittrige Schauer. Tageshöchstwerte meist zwischen 21 und 26 Grad.
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2: 2 nach 1, hier ist Salzburgs aktuellster Verkehrsservice. A1 Westautobahn, fahrt Richtung Salzburg zwischen Thalgau und Wallersee, derzeit 10 Minuten Zeitverlust. Sonst läuft's gut, keine gröberen Störungen auf Salzburgstraßen. Wir wünschen weiterhin gute Fahrt.
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2: 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Schönen Nachmittag heute am Montag mit mehr Musik, mehr Abwechslung und aus den 90ern dieser Song von Adamski featuring Seal, Killer, auf Antenne Salzburg. Hier ist Helene Teplöck.

0: 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August. Angenehme Temperaturen heute, 21 bis 26 Grad. Na, feines Sommerwetter, oder? Wie ist es gerade für euch? Taugt's euch?
1: Ja, viel angenehm. Also endlich kann man wieder ein bisschen mehr machen und sich nicht mehr daheim verschanzen, weil es so heiß ist. Und eben über den Hund, da kann man einfach auch zu mehreren Zeiten rausgehen, wie jetzt nur in der Früh und am Abend.
0: Ja, zwei Ausreise haben wir noch die Woche. Das heißt, da die Gassi-Runden schon mal anders planen, vielleicht an die Tagesrandzeiten verlegen. Donnerstag und Freitag noch einmal über 30 Grad. Aber sonst, davor und danach, angenehme Temperaturen. Passend jetzt für diese Jahreszeit. Und ja, auch das passt zur Jahreszeit, zum Sommer, zum Dolce Vita. Eros Ramazzotti und Tina Turner auf Antenne Salzburg.

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21: Das Wetter für das schönste Bundesland Österreichs. Viel Sonne heute hier bei uns in Salzburg. Über den Bergen vor allem auch ein paar dichtere Quellwolken und vereinzelt gewittrige Schauer. Die Tageshöchste hatte meist zwischen 1

0: 21 und 26 Grad. 13.31 Uhr. Hier ist Salzburgs aktuellster Verkehrsservice mit guten Nachrichten. Keine gröberen Störungen, nämlich aktuell. Wir wünschen weiterhin gute Fahrt.
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0: 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Ab durch den Nachmittag mit mehr Musik, mehr Abwechslung. Bruno Mars haben wir noch mit dabei. Santana mit Maria Maria, Bastille und auch jetzt aus den 90ern, Crowded House, Weather With You. Gelinda Teplak hier an diesem Montag, einen schönen Nachmittag.

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Und heute ist noch jede Menge los in Köstendorf. Das Highlight vom Wengener Kirtag, der Nachkirtag. Magna Dienstag könnte dann eventuell in der Früh ein bisschen zachen, aber heute auf alle Fälle, da wird gefeiert. Und das Ganze jetzt auch dann schon am Nachmittag mit Markus Angerer ab 14 Uhr hier auf Antenne

mehr Musik, mehr Abwechslung und auch mehr Salzburg. Jetzt dann gleich auch hier bei uns in den Antennennachrichten um 14 Uhr mit allem, was wichtig ist für diesen heutigen 24. August aus Österreich und der ganzen Welt. Und bis dahin noch mehr Musik, mehr Abwechslung aus den 80ern.

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15: Im Studio Jessica Kornpointner. Die Stadt Salzburg zieht heute eine positive Bilanz der erstmals gemeinsam mit den Kinderfreunden Salzburg angebotenen Sommerferienbetreuung. Insgesamt haben 113 Kinder im Alter von 6 bis 12 Jahren das Angebot im Seniorenwohnhaus Itzling genutzt. Über die Hälfte der Kinder haben die Aktivkarte Kids gehabt. Für das Programm Lehre mit Matura werden in Österreich zusätzliche 10 Millionen Euro zur Verfügung gestellt. Das kündigen Wirtschaftsministerium und Wissenschaftsministerium heute an. Man wolle die berufliche Ausbildung in Österreich modernisieren und finanziell stärken. Im Zentrum der Reformpläne steht dabei das Lehrberufspaket 1 2026, mit dem insgesamt 14 Lehrberufe auf den neuesten Stand gebracht worden sind. Das Sicherheitsteam des ChatGPT-Entwicklers OpenAI löst sich nach internen Machtkämpfen komplett auf. Die wichtigsten

0: Sicherheitsforscher haben das Unternehmen verlassen und üben scharfe Kritik an der Führung. Demnach stehe bei allen Entscheidungen nur noch der schnelle kommerzielle Erfolg im Vordergrund. Experten warnen jetzt vor den unkalkulierbaren Risiken einer mächtigen künstlichen Intelligenz ohne ausreichende Kontrolle. Und noch zum Fußball. Im März steht die FIFA-Präsidentschaftswahl bevor. UEFA-Präsident Alexander Čeferin schließt dabei eine Kandidatur für das Amt vorzeitig aus. Der 58-Jährige hat sich ja nach dem gescheiterten Investorendeal in den vergangenen Wochen wiederholt kritisch gegenüber FIFA-Boss Gianni Infantino geäußert. Seine Glaubwürdigkeit sei aber weitaus größer, wenn er kein Interesse an dem Posten habe, erklärte Slowene im Podcast The Rest is Politics.
1: Wir kommen zum Wetter für das schönste Bundesland Österreichs und heute ist es meistens sonnig am Nachmittag bei 21 bis 26 Grad. Morgen dann unbeständig und am Nachmittag auch immer wieder mit Regenschauern. Es wird ein bisschen kühler bei 20 bis 24 Grad, aber schon am Mittwoch wird es wieder überwiegend sonnig.
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1: A10 Tauernautobahnenfahrt Richtung Salzburg ab Salzburg Süd, 10 Minuten Zeitverlust. In der Stadt dauert es länger, ein bisschen bei den Stadtausfahrten und auch momentan auf der Strecke von Antering Richtung Bergheim. Und es ist ein Unfall passiert auf der A1 Westautobahn bei Salzburg Messe in Fahrt Richtung Wien. Hier bitte besonders vorsichtig unterwegs sein. Wir wünschen eine gute und vor allem sichere Fahrt.
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1: Am Montagnachmittag hier im schönsten Bundesland Österreichs. Wir nehmen den ersten Feierabend der Woche ins Visier und da machen wir es uns richtig gemütlich und chillig heute im Nachmittag. Zum Beispiel mit Ava Max. Oder auch Tame Impala und Dracula. Jetzt gibt's aber zunächst den nächsten 90er. Das ist Erasure mit Love to Hate Ya. Wunderschönen Montag, mein Name ist Markus Angerer. Gehen wir's an!

Manchmal so, manchmal so. Mr. C mit Sometimes I Love You. Antenne Salzburg hier. Einen schönen Montagnachmittag. Ich hoffe, euch geht's gut. Und weiter geht's bei uns mit mehr Musik, mehr Abwechslung und mehr 90ern. Schön, dass ihr

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11: Es ist 14.30 Uhr.
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11: Es geht meistens sonnig durch diesen Nachmittag bei maximal 26 Grad. Morgen dann unbeständig und auch regnerisch, die Temperaturen ein bisschen kühler bei 20 bis 24 Grad. Aber schon am Mittwoch wird es wieder überwiegend sonnig und auch wieder merkbar wärmer.
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11: A1 Westautobahn in Fahrt Richtung Salzburg ab Höhe Eugendorf momentan 10 Minuten Zeitverlust. Ansonsten schaut's gut aus. Wenn ihr was entdeckt habt, ruft's gerne an unter 0800 101 201. Und wir wünschen eine gute und vor allem sichere Fahrt.
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1: Ich hoffe, ihr seid gut reingestartet in diese neue Woche. Schönen Nachmittag mit dem nächsten 90er, Mark Morrison, Return of the Mac.

0: 20 vor 3, einen schönen Montagnachmittag hier im schönsten Bundesland Österreichs und hier bei uns in Salzburg. Jetzt sind wir uns ehrlich, da ist sogar der Montag geil. Denn egal, ob man bei dem Kaiserwetter eine Runde um den Fuschelsee geht, egal, ob man in Hallein zum Beispiel auf den Barmstein rauf geht oder in Köstendorf beim Wenger Nachkehrtag noch so ein bisschen Gas gibt. Sogar der Bürgermeister Wolfgang Wagner ist da heute am Start.
1: Das wird so sein, ja. Wir haben heute bis 18.30 Uhr das Gemeindeamt offen und ich schaue dann ebenfalls da kurz vorbei und man kann sich immer mit netten Gesprächen unterhalten. Und vor allem, was ich sehr stolz bin, das ist die Wenger Jugend, was das organisiert. Und Jugend und Zusammenhalt, das ist immer wichtig in der Gemeinde und das machen die dort perfekt.
0: Also viel Spaß da, Wenger Jugend und natürlich auch den Junggebliebenen. Machen wir uns einen schönen Nachmittag.

am Wochenende ist soweit. Da ist im Salzburger Messezentrum die Hundeausstellung und da gibt es auch zahlreiche Wettbewerbe. Und da muss man gut in Form sein. Die Details dazu gibt es in 14 Minuten in den Antenne Salzburg Nachrichten. 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
8: Im Studio Jessica Kornpointner. Es wird wieder tierisch amüsant und spannend im Salzburger Messezentrum. Am Wochenende startet die Hundeausstellung. Über 3700 Vierbeiner sind gemeldet. Eines der besten Meldeergebnisse bisher. Es geht um die Titel Salzach-Sieger, Salzburg-Winner und am Sonntag um den Alpensieger. Die Staatsanwaltschaft Linz hat nach dem Freispruch für den Linzer Ex-Bürgermeister Klaus Luger Berufung angemeldet. Damit ist das Urteil vom Freitag nicht rechtskräftig. Der Fall geht ans Oberlandesgericht Linz. Luger ist ja letzte Woche am Landesgericht vom Vorwurf der Untreue freigesprochen worden. Im Zentrum des Verfahrens ein juristisches Gutachten im Zusammenhang mit der Affäre rund um die Linzer Veranstaltungsgesellschaft. Dieses solle vor allem im eigenen Interesse beauftragt haben, so der Vorwurf. Den rund 19.000 Euro Schaden hatte schon vor dem Prozess zurückgezahlt. Weiter nach China. Der US-Elektroautobauer Tesla ruft dort fast 3 Millionen Fahrzeuge wegen Sicherheitsvorschriften für die Türgriffe zurück. Auch 8 chinesische Autohersteller haben über das Wochenende bzw. heute entsprechende Rückrufaktionen gestartet. Hintergrund ist, dass die ursprünglich von Tesla entworfenen versenkten Türgriffe bei Unfällen das Öffnen der Türen erschweren können. Und noch zum Fußball. Ein später Strafstoß vermies dem Ex-Red Bull Salzburg und Neo-Newcastle-United-Trainer Matthias Jaissle gegen Liverpool ein Traumdebüt in der Premier League. Der späte Pfiff zugunsten der Reds sorgt bei Jaissle für Unmut. Es sei eine sehr weiche Entscheidung gewesen, so der 38-Jährige nach dem Spiel. Wenn so gepfiffen wird, werde man diese Saison sehr, sehr viele Elfmeter sehen, führt er weiter aus. Der Elfer ist indes in 96. Minute passiert. Bis dahin hat Jaissles Newcastle einen verheißungsvollen Start gezeigt. Als nächstes wartet im League Cup am Mittwoch West Brom auf die Magpies.
9: Matthias Jaissle hat sein Debüt in der Premier League trotzdem genossen, oder?
10: Das fühlt sich geil an.
9: Ja, wunderbar. Ja, heute am Nachmittag gibt es eigentlich immer Sonnenschein bei 21 bis 26 Grad. Der Abend verläuft dann ebenfalls recht freundlich. Morgen wird es dann aber unbeständiger und am Nachmittag auch immer wieder mit Regenschauern bei 20 bis 24 Grad. Am Mittwoch wird es aber dann schon wieder überwiegend sonnig. Hier ist Salzburgs aktuellster Verkehrsservice. A1 Westautobahnenfahrt Richtung Salzburg ab Eugendorf dauert 15 Minuten länger und auf der A10 Fahrt Richtung Salzburg verliert ihr ab dem Knoten Pongau ca. 10 Minuten. Wir wünschen eine gute und vor allem sichere Fahrt.
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9: Wunderschönen Montagnachmittag, es geht Richtung Feierabend natürlich mit dem nächsten 90er, The Cure, Friday, I'm in Love. Mein Name ist Markus Angerer, schön, dass ihr mit dabei seid.

Klingt irgendwie nach Urlaub. Lil Nee und Callum Scott mit Stay. Es ist der Montagnachmittag und hier ist Antenne Salzburg. Wir bahnen uns den Weg Richtung Feierabend. Natürlich mit mehr Musik, mehr Abwechslung und mehr 90ern. Jetzt mit Mariah Carey und Dreamlover.

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10: Gemeinde Werfen zieht vorsichtig positives Resümee zu Abfahrtssperren und Tennis-Radstätter Lukas Neumeier probiert sich erneut an der US Open-Qualifikation. Es ist 15.30 Uhr, schönen Nachmittag. Das nächste Wochenende mit den ASFINAG A10-Pilotprojekten ist geschlagen. Diesmal waren die Abfahrten von Verwerfen und Werfen-Weng komplett gesperrt. Der erste Eindruck war gut, sagte Werfener Bürgermeister Hubert Stock. Es habe zwar wie erwartet vermehrtes Verkehrsaufkommen auf der B159 gegeben, der Verkehr sei aber stets flüssig gewesen. Für Werfen wird es aber erst nächstes Wochenende so richtig spannend, denn da wird eine Portalampel installiert. Und das ist die präferierte Lösung der Gemeinde, so Stock.
11: Die Wunschlösung von unserer Seite ist eben die Portalampel vor der Ausfahrt Verwerfen und die Sperre der Ausfahrt Kreuzberg-Maut. Das wären so die für uns wichtigsten Punkte. Wenn wir die durchsetzen könnten, wäre für uns natürlich ein Riesenvorteil.
10: Davon erwartet sich Stock, dass die Ausfahrt Verwerfen weiter zur Verfügung steht, aber die Blockabfertigung nicht vor dem Helversberg-Tunnel stattfindet, sondern vor der Ausfahrt Verwerfen schon. Das habe sich laut Stock bereits während der Tunnelsanierung bewährt. In einem Monat ist es wieder soweit. Vom 23. bis 27. September lädt der Altstadtverband Salzburg zum 49. Salzburger Rupertikirtag ein, dem beliebtesten Volksfest im Bundesland, zu Ehren des Landespatrons Rupert. 5 Tage lang verwandeln sich die Plätze rund um den Salzburger Dom wieder in ein lebendiges Zentrum der Volkskultur, Handwerkskunst, Trachtmusik, Schaustellerei und Kulinarik. Passen muss heuer baustellenbedingt aber der Mozartplatz. Und noch zum Tennis. Der Salzburger Profi Lukas Neumeier ist kommende Nacht zum 10. Mal in der Qualifikation für die US Open im Einsatz. Wenn der 23-Jährige heuer mit 2 Titeln auf der Challenger Tour schon ordentlich aufgezeigt hat, wartet er auf höchster Ebene noch auf den Durchbruch. Sein Gegner in der Nacht auf Dienstag, der Brite Oliver Crawford.
12: Man hat natürlich viele Konkurrenten, aber ich sehe das eher als ein bisschen als Push teilweise, dass man sich vielleicht mit denen dann messen kann oder mit denen stärker wird.
10: Wir drücken dem Radstädter natürlich die Daumen, aber eines ist klar, allein das Antreten in der Qualifikation ist schon lukrativ. Es bringt den Profis 27.300 Euro.
13: Dankeschön, Jessica. Wir kommen zum Wetter für das schönste Bundesland Österreichs und heute geht's meistens

0: nicht durch den Tag mit bis an die 26 Grad. Morgen dann eher unbeständig und auch immer wieder Regenschauer mit dabei. Es ist ein bisschen kühler als heute, aber Mittwoch, da wird schon wieder überwiegend sonnig und um einiges wärmer.
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0: A10 Tauernautobahn in Fahrtrichtung Salzburg, Abfahrwerfen, 10 Minuten Zeitverlust. Und auf der A1 in Fahrtrichtung Salzburg, da braucht ihr ab Eugendorf momentan 15 Minuten länger. Wir wünschen eine gute und vor allem sichere Fahrt.
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0: Es geht durch den Montagnachmittag hier im schönsten Bundesland Österreichs. Schön, dass ihr mit dabei seid. Hier kommt der nächste 90er.

0: In einem Monat ist Rupertikirtag in der Stadt Salzburg. Außerdem in knapp einem Monat das Mazia-Entrennen und der Walser Dorflauf. Und in genau 4 Monaten ist auch schon wieder Weihnachten. Aber wir kümmern uns jetzt nicht um Weihnachten an sich, sondern um die Christbäume und die Hitze der letzten Wochen und Monate. Die hat sich natürlich auch auf die Bäume ausgewirkt. Aber ist eh noch alles in Ordnung. Wir haben nachgefragt bei Peter Stürzer von Christbaumstürzer in Nussdorf.
1: Die großen Bäume, die was gut verwurzelt sind, da fällt eigentlich fast nichts. Das kennt man nur ein bisschen am Wachstum und an der Farbe, aber das bringen wir hin.
0: Also alles gut bei unseren Christbäumen für dieses Jahr. Nochmal Glück gehabt. Wir machen jetzt weiter mit mehr Musik, mehr Abwechslung, mehr Salzburg. Kommt's gut durch den Montag.

Mit mehr Musik, mehr Abwechslung und mehr Salzburg geht's euch diesen Montagnachmittag. Schön, dass ihr mit dabei seid. Ja, und wie geht's jetzt weiter für unseren Teamkapitän, für David Alaba? Der AC Milan wird's nicht, Juventus Turin auch nicht, aber jetzt gibt's verdichtende Hinweise auf eine Spur zu Lionel Messi. Alles dazu gleich in den Antenne Salzburg Nachrichten, starten dann pünktlich um 16 Uhr.

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14: Im Studio Jessica Kornpointner. In einem Monat ist es wieder soweit. Vom 23. bis 27. September lädt der Altstadtverband Salzburg zum 49. Rupertikirtag ein, dem beliebtesten Volksfest im Bundesland zu Ehren des Landpatrons Rupert. 5 Tage lang verwandeln sich die Plätze rund um den Salzburger Dom in ein lebendiges Zentrum der Volkskultur, Handwerkskunst, Tracht, Musik, Schaustellerei und Kulinarik. Passen muss heuer baustellenbedingt nur der Mozartplatz. Durch den Wohnschirm sind in Österreich seit 4 Jahren rund 18.700 armutsgefährdete Haushalte unterstützt worden, denen wegen Zahlungsrückständen eine Delogierung gedroht hat. Das hat das Sozialministerium heute bekannt gegeben. Insgesamt sei damit rund 42.300 Personen geholfen worden. Vom Wohnschirm Energie haben bisher rund 90.700 Personen profitiert. An rund 1.800 Wohnungslose sind über den Wohnschirm leistbare Wohnungen vermittelt worden. Weiter nach Italien. Außenminister Antonio Tajani hat einen Konflikt mit Deutschland über die Rückführung von Migranten im Rahmen der Dublin-Regeln bestritten. Mit seinem deutschen Amtskollegen Johann Badepool habe er ein längeres Gespräch zum Thema Migration geführt. Die Beziehungen zu Deutschland seien von Freundschaft und enger Zusammenarbeit geprägt. Es gebe keinen Bruch, keinen Streit, sondern lediglich einen normalen Austausch zwischen zwei Ländern, betont Tajani. Und noch zum Fußball. Jetzt soll sie ein Ende gefunden haben, die monatelange Suche David Alabas nach einem neuen Club nach Real Madrid. Fündig geworden ist er demnach in der Major League Soccer. Seine nächste Station soll demnach Inter Miami sein, der Club von Sir David Beckham und amtierender US-Champion. In dem Club spielt auch Megastar Lionel Messi. US-Insider berichten seit dem Wochenende über den möglichen Deal.

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1: Sonnig und warm, so geht's heute durch diesen Montagnachmittag. Morgen müssen wir mit unbeständigem Wetter rechnen und es kann auch immer wieder regnen. Die Temperaturen sind nicht mehr ganz so warm, bei maximal 24 Grad. Aber schon am Mittwoch wird's wieder überwiegend sonnig und auch wieder wärmer.
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1: A1 Westautobahn in Fahrt Richtung Salzburg ab Höhe Eugendorf 10 Minuten Zeitverlust. Und auf der A10 Tauernautobahn in Fahrt Richtung Salzburg, da dauert es ab Puch länger, ebenfalls zäher Verkehr und ebenfalls ca. 10 Minuten mehr mit einberechnen. Ansonsten läuft es in Ordnung. Wir wünschen eine gute und vor allem sichere Fahrt.
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1: Kurz nach 4, der Feierabend ist nicht mehr weit weg. Und dazu gibt's E17, unseren nächsten Antenne Salzburg 90er. It's alright.

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So cool. Das Salzburger Jugendorchester der Universität, das wird am 2. September im Vatikan für Papst Leo groß aufspielen und das mit zwei Instrumenten von Mozart höchstpersönlich. Also das ist wirklich mal eine riesige Ehre für Salzburg und einfach eine richtig coole Geschichte. Genauso wie unser nächster Antenne Salzburg 90er. Auf geht's Richtung Montag Feierabend.

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7: Gemeinde Werfen zieht vorsichtig positives Resümee zu Abfahrtssperren und ÖBB teilen mit, Frühverbindungen zwischen Neumarkt und Salzburg sind gesichert. Es ist 16.30 Uhr, schönen Nachmittag. Das nächste Wochenende mit den ASFINAG A10 Pilotprojekten ist geschlagen. Diesmal waren die Abfahrten von Pfarrwerfen und Werfen-Weng komplett gesperrt. Und der erste Eindruck war gut, sagte Werfener Bürgermeister Hubert Stock. Es habe zwar wie erwartet vermehrtes Verkehrsaufkommen auf der B159 gegeben, der Verkehr sei aber stets flüssig gewesen. Für Werfen wird es aber erst nächstes Wochenende richtig spannend, denn da wird eine Portalampel installiert. Und das ist eigentlich die präferierte Lösung der Gemeinde, so Stock.
8: Die Wunschlösung von unserer Seite ist eben die Portalampel vor der Ausfahrt Pfarrwerfen und die Sperre der Ausfahrt Kreuzberg-Maut. Das wären so die für uns wichtigsten Punkte. Wenn wir die durchsetzen könnten, wäre für uns natürlich ein Riesenvorteil.
7: Davon erwartet sich Stock, dass die Ausfahrt Pfarrwerfen weiter zur Verfügung steht, aber die Blockabfertigung nicht vor dem Helbersbergtunnel stattfindet, sondern vor der Ausfahrt Pfarrwerfen schon. Das habe sich laut Stock bereits während der Tunnelsanierung bewährt. Einen Schuldspruch hat es heute am Landesgericht über einen 35-jährigen Russen gegeben, der versucht haben soll, seine Tochter bei einem Termin im Jugendamt zu entführen. Gloria Grünberger berichtet aus der Nachrichtenredaktion.
9: Bei dem damaligen Termin beim Jugendamt hätte geklärt werden sollen, wer die Obsorge für das Kind übernehmen darf und muss. Die Eltern sollen als wenig verlässlich gegolten haben, die Großmutter war für das Kind zuständig. Beim Termin habe der Angeklagte seine Tochter dann plötzlich aus dem Kinderwagen gerissen und einen Fluchtversuch gewagt. Die Großmutter wollte ihn laut Anklage noch abwehren, gemeinsam mit einem Mitarbeiter vom Jugendamt, aber vergeblich. Der Angeklagte war stärker und ist mit dem Kind davongestürmt. Erst die alarmierte Polizei hat ihn stoppen können.
7: Der Mann bekommt ein Jahr Gefängnis, davon 3 Monate unbedingt. Die Tochter ist jetzt in Obhut des Jugendamts. Und wie die ÖBB heute mitteilen, bleiben die Frühverbindungen des R21 zwischen Neumarkt und Salzburg noch bis zum geplanten Ende der Bauarbeiten in Deutschland am 12. Dezember bestehend. Für die Zeit danach ist eine Ausweitung des Angebots im Flachgau bereits in Planung.
10: Dankeschön, Jessica.
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10: Sonnig und warm geht's Richtung Montagabend. Morgen ist es dann unbeständig und da müssen wir auch den ganzen Tag über mit Regen rechnen. Vor allem dann am Nachmittag bei 20 bis 24 Grad. Am Mittwoch schon wieder überwiegend sonnig und wärmer. Hier ist Salzburgs aktuellster Verkehrsservice. Es dauert länger in der Landeshauptstadt auf der Vogelweiderstraße stadtauswärts und auch im Bereich Salzburg-Eigelhof bis zu 10 Minuten Zeitverlust. Außerdem, wenn ihr aus der Stadt Richtung Lengfeldener Kreisverkehr unterwegs seid, auch hier dauert es momentan an die 10 Minuten länger, genauso auf der Salzburger Straße Richtung Eugendorf. Wir

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0: Wunderschönen Montagnachmittag, der Feierabend ist nicht mehr weit. Und dazu gibt's den nächsten 90er. Kommt's gut nach Hause.

0: Wunderschönen Montag hier im schönsten Bundesland Österreichs.
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0: Unsere Happy Salzburg-Reporterin Gloria Grünberger, die ist heute auf der Hochalm in Rauris. Und da gibt's eine der spektakulärsten Shows im ganzen Land, nämlich die Greifvogelshow.
2: Ja, wie ihr hört, bin ich angekommen, habe neben mir der Königsbussard und der Peter. Peter, du bist ein waschechter Falkner. Haben die alle Namen, die Tiere?
3: Oft kriegen so einen Namen, wie heißt der Züchter. Wenn wir kaufen der Vogel von einem Züchter, welcher heißt Stefan, dann heißt der Stefan zum Beispiel.
2: Ja. Wirklich?
3: Ja, ja. Oder der eine, der Bussard, der hat

0: von meiner Tochter Namen bekommen und der heißt Peppa Pig.
1: Ja, sehr schön. Dann hätte ich gesagt, wir schauen mal, was die Kinder so sagen. Linda, wie hat es dir denn gefallen?
2: Sehr cool, es war sehr spannend und er hat auch sehr viel erzählt und das war halt lustig.
1: Welcher Vogel hat dir am besten gefallen?
2: Der Weiße, der Große, die Eule.
1: Madeleine, wie hat es dir gefallen?
3: Also es war richtig cool. Ich finde es sehr cool, dass die dann immer wieder zurückkommen. Und mir hat auch die Eule am besten gefallen, weil die ist halt groß und die Augen sind richtig cool.
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11 Minuten vor 5, es geht Richtung Montag Feierabend. Und das Modell Lehre mit Matura, das ist in Österreich so auf dem Vormarsch, dass sogar noch mehr investiert wird. Alles dazu gibt's gleich pünktlich um 17 Uhr in den Nachrichten.

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8: Im Studio Jessica Kornpointner. Die Stadt Salzburg zieht heute eine positive Bilanz der erstmals gemeinsam mit den Kinderfreunden Salzburg angebotenen Sommerferienbetreuung. Insgesamt haben 113 Kinder im Alter von 6 bis 12 Jahren das Angebot im Seniorenwohnhaus Itzling genutzt. Über die Hälfte der Kinder haben die Aktivkarte Kids gehabt. Für das Programm Lehre mit Matura werden in Österreich zusätzliche 10 Millionen Euro zur Verfügung gestellt. Das kündigen Wirtschaftsministerium und Wissenschaftsministerium heute an. Man wolle die berufliche Ausbildung in Österreich modernisieren und finanziell stärken. Im Zentrum der Reformpläne steht dabei das Lehrberufspaket 1 2026, mit dem insgesamt 14 Lehrberufe auf den neuesten Stand gebracht worden sind. Das Sicherheitsteam des ChatGPT-Entwicklers OpenAI löst sich nach internen Machtkämpfen komplett auf. Die wichtigsten Sicherheitsforscher haben das Unternehmen verlassen und üben scharfe Kritik an der Führung. Demnach stehe bei allen Entscheidungen nur noch der schnelle kommerzielle Erfolg im Vordergrund. Experten warnen jetzt vor den unkalkulierbaren Risiken einer mächtigen künstlichen Intelligenz ohne ausreichende Kontrolle. Und noch zum Fußball. Im März steht die FIFA-Präsidentschaftswahl bevor. UEFA-Präsident Alexander Ceferin schließt dabei eine Kandidatur für das Amt vorzeitig aus. Der 58-Jährige hat sich ja nach dem gescheiterten Investorendeal in den vergangenen Wochen wiederholt kritisch gegenüber FIFA-Boss Gianni Infantino geäußert. Seine Glaubwürdigkeit sei aber weitaus größer, wenn er kein Interesse an dem Posten habe, erklärte Slowene im Podcast The Rest is Politics.
9: Wir kommen zum Wetter für das schönste Bundesland Österreichs. Der Abend verläuft heute meistens recht freundlich. Nur im Süden von Salzburg, da können einige Wolken aufziehen. In der Nacht an sich, da wird es kühl bei 9 bis 15 Grad und morgen dann generell eher unbeständig. Auch immer wieder ein paar Regenschauer mit dabei. Die Temperaturen so im Bereich zwischen 20 und 24 Grad. Am Mittwoch wird es aber schon wieder überwiegend sonnig.
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11: Ja, wir reden nicht vom Skifahren, obwohl in 4 Monaten ist Weihnachten. Nein, wir genießen erst einmal das Wanderparadies Zauchensee.
9: Auf der B311 vom Bischofshofen Richtung St. Johann dauert es 10 Minuten länger. Gleiches Spiel im Bereich der A10-Tauern-Autobahn Salzburg-Süd, Fahrt Richtung Salzburg. Auch in der Landeshauptstadt einiges los momentan. Ihr braucht länger rund um den Kapuzinerberg, Vogelweider Straße stadtauswärts und auch auf der Lamprechtshausener Bundesstraße da aus der Stadt Richtung Lengfelden. Da dauert es momentan sogar 15 Minuten länger. Ansonsten kommt ihr aber gut voran. Wenn ihr noch etwas für uns habt, ruft es gerne durch unter 0800 101 201. Wir wünschen eine gute und vor allem sichere Fahrt.
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9: Der erste Feierabend der Woche ist in Sicht. Antenne Salzburg hier, wunderschönen Montagabend und schön, dass ihr mit dabei seid. Das ist unser nächster 90er, London Beach, You Bring on the Sun.

0: 5 an diesem Montag hier im schönsten Bundesland Österreichs. Und wo, wenn nicht bei uns, kann man auch am Montag zumindest ab und zu noch ein bisschen fortgehen. Zum Beispiel in Köstendorf, da ist nämlich der legendäre Wenger Kirtag am Wochenende gewesen. Und Frage Nummer 1 an den Veranstalter, an den Robert Rieder, Topmann der Wenger Jugend. Die Party People vom Wochenende sind eh heute noch fit, oder?
1: Die sind sicher wieder mit dabei, weil noch Kirtag ist legendär und das lässt sich keinen, gell?
0: Genau, da wird auch noch das letzte bisschen Energie aufgebraucht heute. Wie schaut es denn jetzt aus, was steht heute an? Um 19 Uhr geht es ja los.
1: Gestern haben wir keinen Barbetrieb nicht gehabt am Sonntag und die bauen wir jetzt wieder um. Die können die ganzen Kühlschränke wieder eingerahmt für auf Nacht im Barbetrieb und ja, die Küche wird wieder auf Vorraum aufgebracht, die Weißbierbar, Weinbar und dann hoffentlich auch mal auf Nacht wieder viel Besucher haben.
0: Also, volles Programm heute in Köstendorf beim Wenger Kirtag. Viel Spaß wünschen
1: wir. Servus Markus. Wir schauen jetzt da mal alles auf Vorraum anbringen, dann die Leute wieder einen Spaß haben und eine Gaudi haben und was zum Trinken haben. Und dann gehen wir auf Nacht nochmal richtig Gas für heuer und dann ist gut.

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17: Gemeinde Werfen zieht vorsichtig positives Resümee zu Abfahrtssperren und Tennis-Radstätter Lukas Neumeier probiert sich an der US Open Qualifikation. Es ist 17.30 Uhr, schönen Feierabend. Das nächste Wochenende mit den ASFINAG A10 Pilotprojekten ist geschlagen. Diesmal waren die Abfahrten von Pfarrwerfen und Werfen-Weng komplett gesperrt. Der erste Eindruck war gut, sagte Werfener Bürgermeister Hubert Stock. Es habe zwar wie erwartet vermehrtes Verkehrsaufkommen auf der B159 gegeben, der Verkehr sei aber stets flüssig gewesen. Für Werfen wird es aber erst nächstes Wochenende so richtig spannend, denn da wird eine Portalampel installiert. Und das ist eigentlich die präferierte Lösung der Gemeinde, so Stock.
18: Die Wunschlösung von unserer Seite ist eben die Portalampel vor der Ausfahrt Pfarrwerfen und die Sperre der Ausfahrt Kreuzberg-Maut. Das wären so die für uns wichtigsten Punkte. Wenn wir die durchsetzen könnten, wäre für uns natürlich ein Riesenvorteil.
17: Davon erwartet sich Stock, dass die Ausfahrt Pfarrwerfen weiter zur Verfügung steht, aber die Blockabfertigung nicht vor dem Helbersberg-Tunnel stattfindet, sondern vor der Ausfahrt Pfarrwerfen schon. Das habe sich laut Stock auch bereits während der Tunnelsanierung bewährt. In einem Monat ist es wieder soweit. Vom 23. bis 27. September lädt der Altstadtverband Salzburg zum 49. Salzburger Rupert-Tikiertag ein, dem beliebtesten Volksfest im Bundesland zu Ehren des Landespatrons Rupert. 5 Tage lang verwandeln sich die Plätze rund um den Salzburger Dom dann in ein lebendiges Zentrum der Volkskultur, Handwerkskunst, Tracht, Musik, Schaustellerei und Kulinarik. Passen muss heuer aber baustellenbedingt nur der Mozartplatz. Und noch zum Tennis. Der Salzburger Profi Lukas Neumeier ist kommende Nacht zum 10. Mal in der Qualifikation für ein Grand-Slam-Turnier. Es geht um die US Open. Während der 23-Jährige heuer mit 2 Titeln auf der Challenger-Tour schon ordentlich aufgezeigt hat, wartet er auf höchster Ebene weiter auf den Durchbruch. Sein Gegner in der Nacht auf Dienstag, der Brite Oliver Crawford.
19: Von Match zu Match schaue das mein bestes Tennisspiel. Und ja, ich versuche natürlich morgen mit einem Sieg ins Turnier zu starten.
17: Wir drücken dem Radstätter natürlich die Daumen, aber eines ist klar, allein das Antreten in der Qualifikation ist schon lukrativ. Es bringt den Profis 27.300 Euro.
20: Dankeschön, Jessica.
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20: Der Abend verläuft heute meistens sonnig. Nur im Süden von Salzburg, da kann es ein bisschen zuziehen. Die Nacht dann kühl bei 9 bis 15 Grad. Es ist morgen dann unbeständig, am Nachmittag auch mit Regenschauern. Die Temperaturen erreichen 20 bis 24 Grad. Am Mittwoch ist es

0: dann schon wieder überwiegend sonnig.
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0: Es dauert 10 Minuten länger auf der B311 vom Bischofshofen Richtung St. Johann. Dann A10-Tauern Autobahn in Fahrt Richtung Salzburg ab Höhe Puch. Ebenfalls 10 Minuten Zeitverlust. Auch von St. Leonhard Richtung Autobahn. In der Stadt, da dauert es länger, grundsätzlich bei den Stadtausfahrten, aber vor allem auf der Strecke Vogelweider Straße stadtauswärts und dann weiter auf der Lamprechtshausener Straße Richtung Lengenfelden. Im gesamten Verlauf verliert ihr hier aktuell 20 Minuten. Wir wünschen eine gute und vor allem sichere Fahrt.
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0: Wunderschönen Montagabend hier im schönsten Bundesland Österreichs. Und vielleicht ist dem einen oder anderen auch schon mal passiert. Man ist auf einer Reise oder kauft sich irgendetwas und die Rechnung kommt dann erst ein bisschen später. Bundeskanzler Christian Stocker, dem ist sowas, würde man sagen, passiert. Denn jetzt ist die Rechnung auch an die Medien gekommen, wie viel das denn sein Trip in die USA zum Match Österreich gegen Argentinien gekostet hat. Da waren natürlich auch ein paar andere Sachen mit dabei. Aber die drei Tage haben für die 10-köpfige Truppe da über 100.000 Euro gekostet.
2: Schnäppchen.
0: Alleine 32.000 Euro. Hotelkosten. Na bumm, aber Herr Stocker, the show must go on. Genauso wie unser nächster Antenne Salzburg 90er. Einen schönen Montag feiert.

0: 16 Minuten vor 6, es ist der Montagabend und hier ist Antenne Salzburg. Solala. In einem Monat ist der Robertikirtag in der Stadt Salzburg. Außerdem in knapp einem Monat das Marzia Entenrennen oder auch der Walser Dorflauf. Und in genau 4 Monaten, ja, da ist auch schon wieder Weihnachten. Aber bevor wir uns jetzt da groß über Weihnachten unterhalten, müssen wir mal schauen, wie es unseren Christbäumen eigentlich geht, wie die diese ganzen Wochen und Monate mit der Hitze überstanden haben. Der Peter Stürzer von Christbaumstürzer in Nussdorf.
1: Die großen Bäume, die was gut verwurzelt sind, da fällt eigentlich fast nichts. Das kennt man nur ein bisschen am Wachstum und an der Farbe, aber das bringen wir hin.
0: Also, alles soweit so gut bei unseren Christbäumen. Und jetzt geht's ja weiter mit mehr Musik, mehr Abwechslung und mehr Salzburg.

7:07 und alle Katzen, die gerne so rund ums Messezentrum herumstravanzen, Achtung am Wochenende, da ist nämlich internationale Hundeausstellung. Alles dazu gibt's gleich in den Antenne Salzburg Nachrichten.

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4: Im Studio Jessica Kornpointner. Es wird wieder tierisch amüsant und spannend im Salzburger Messezentrum. Am Wochenende startet die Hundeausstellung. Über 3700 Vierbeiner sind gemeldet. Eines der besten Meldeergebnisse bisher. Es geht um die Titel Salzach-Sieger, Salzburg-Winner und am Sonntag um den Alpensieger. Die Staatsanwaltschaft Linz hat nach dem Freispruch für den Linzer Ex-Bürgermeister Klaus Luger Berufung angemeldet. Damit ist das Urteil vom Freitag nicht rechtskräftig. Der Fall geht ans Oberlandesgericht Linz. Luger ist ja letzte Woche am Landesgericht vom Vorwurf der Untreue freigesprochen worden. Im Zentrum des Verfahrens ein juristisches Gutachten im Zusammenhang mit der Affäre rund um die Linzer Veranstaltungsgesellschaft. Diese solle vor allem im eigenen Interesse beauftragt haben, so der Vorwurf. Den rund 19.000 Euro Schaden hatte schon vor dem Prozess zurückgezahlt. Weiter nach China. Der US-Elektroautobauer Tesla ruft dort fast 3 Millionen Fahrzeuge wegen Sicherheitsvorschriften für die Türgriffe zurück. Auch 8 chinesische Autohersteller haben über das Wochenende bzw. heute entsprechende Rückrufaktionen gestartet. Hintergrund ist, dass die ursprünglich von Tesla entworfenen versenkten Türgriffe bei Unfällen das Öffnen der Türen erschweren können. Und noch zum Fußball. Ein später Strafstoß vermies dem Ex-Red Bull Salzburg und Neo-Newcastle United-Trainer Matthias Jaissler gegen Liverpool ein Traumdebüt in der Premier League. Der späte Pfiff zugunsten der Reds sorgt bei Jaissler für Unmut. Es sei eine sehr weiche Entscheidung gewesen, so der 38-Jährige nach dem Spiel. Wenn so gepfiffen wird, werde man diese Saison sehr, sehr viele Elfmeter sehen, führt er weiter aus. Der Elfer ist indes in 96. Minute passiert. Bis dahin hat Jaisslers Newcastle einen verheißungsvollen Start gezeigt. Als nächstes wartet im League Cup am Mittwoch West Brom auf die Magpies.
5: Wir kommen zum Wetter für das schönste Bundesland Österreichs und da geht's heute freundlich und sonnig Richtung Abend. Nur im Süden von Salzburg, da können schon einige Wolken aufziehen. Morgen dann generell unbeständig, am Nachmittag auch mit Regen. Die Temperaturen erreichen 20 bis 24 Grad. Der Mittwoch ist dann schon wieder sonnig und wärmer.
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5: 10 Minuten dauert es noch länger auf der A10-Autobahn in Fahrt Richtung Salzburg ab dem Knoten Pongau und auch noch zäher Verkehr ab Höhe Puch. In der Stadt, da gibt es noch einige Minuten Zeitverlust auf der Lamprechtshausener Bundesstraße stadtauswärts. Wir wünschen eine gute und vor allem sichere Fahrt.
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5: Ex-Salzburg-Coach Matthias Jaissle also zurück in Europa bei Newcastle United. Und auch wenn es nur ein 2:2 war, man muss schon sagen...
7: Das fühlt sich geil an.
5: Ja, ganz genau. Premier League ist ja ohnehin das größte für einen Trainer, soll es immer heißen. Das größte für uns ist natürlich der nächste 90er. Passt perfekt zum Runterkommen, zum Heimfahren. Das ist Him mit Join Me. Wir wünschen euch wunderschönen ersten Feierabend der Woche.

Montagabend hier im schönsten Bundesland Österreichs und ihr hört Antenne Salzburg. Und in einem Monat, da ist auch schon wieder Rubertikirtag. In diesem Sinne, schönen Feierabend mit dem nächsten Antenne Salzburg 90er. Das ist R.E.M. mit Shiny Happy People.

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3: Im Studio Jessica Kornpointner. Der Handel, zu dem neben dem Einzel- und Großhandel auch die Kfz-Wirtschaft gehört, hat in Salzburg von Jänner bis Juni des heurigen Jahres einen Nettoumsatz von rund 16,7 Milliarden Euro erwirtschaftet. Das geht aus dem aktuellen Konjunkturbericht des Instituts für Österreichs Wirtschaft im Auftrag der Sparte Handel hervor. Preisbereinigt bleibt ein Minus von 0,6%. Besonders viele Menschen wagen heuer in Salzburg den Schritt in die Selbstständigkeit. Im ersten Halbjahr sind so viele Unternehmen gegründet worden wie noch nie, berichtet die Salzburger Wirtschaftskammer. Mehr als 1300 Salzburgerinnen und Salzburger haben sich demnach von Jänner bis Juni selbstständig gemacht. Das entspricht immerhin 5% mehr als im Vorjahreszeitraum. Und die Caritas Salzburg setzt zum Schulbeginn heuer verstärkt auf Geldspenden. Damit sollen Familien mit niedrigem Einkommen unterstützt werden. Mehr als 2000 Euro pro Kind haben Familien in den vergangenen Jahren für den Schulstart ausgegeben. In den Vorjahren sind immer Schultaschen gesammelt worden. Das ist heuer aber wegen fehlender Lagerplätze nicht möglich.
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4: Kurz nach 6:30 schönen Feierabend und wir kommen zum Wetter für das schönste Bundesland Österreichs. Es ist ein grundsätzlich recht freundlicher Abend. In der Nacht wird's kühl bei 9 bis 15 Grad und morgen ist es dann generell eher unbeständig, am Nachmittag auch mit Regenschauern. Der Mittwoch wird dann wieder überwiegend sonnig und um einiges wärmer.
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4: Alles gut an diesem Montagabend auf Salzburg Straßen. Wir wünschen eine gute und vor allem sichere Fahrt.
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4: Der Wochenauftakt ist gemeistert. Einen schönen Montagfeierabend mit dem nächsten 90er Inner Circle mit Games People Play.

0: Wunderschönen Montag hier im schönsten Bundesland Österreichs.
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0: Unsere Happy Salzburg-Reporterin Gloria Grünberger, die ist heute auf der Hochalm in Rauris. Und da gibt's eine der spektakulärsten Shows im ganzen Land, nämlich die Greifvogelshow.
2: Ja, wie ihr hört, bin ich angekommen, hab neben mir der Königsbussard und der Peter. Peter, du bist ein waschechter Falkner. Haben die alle Namen, die Tiere?
3: Oft kriegen so einen Namen, wie heißt der Züchter. Wenn wir kaufen der Vogel von einem Züchter, welcher heißt Stefan, dann heißt der Stefan zum Beispiel.
2: Ja. Ja, wirklich?
3: Ja. Oder der eine, der Bussard, der hat von meiner Tochter Namen bekommen und der heißt Peppa Pig.
2: Ja, sehr schön. Dann hätte ich gesagt, wir schauen mal, was die Kinder so sagen. Linda, wie hat es dir denn gefallen?
4: Sehr cool, es war sehr spannend und er hat auch sehr viel erzählt und das war halt lustig.
2: Welcher Vogel hat dir am besten gefallen?
4: Der Weiße, der Große, die Eule.
2: Madeleine, wie hat es dir gefallen?
5: Also es war richtig cool. Ich finde es auch cool, dass die dann immer wieder zurückkommen. Und mir hat auch die Eule am besten gefallen, weil die ist halt groß und die Augen sind richtig cool.
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4: Im Studio Jessica Kornpointner. Die Stadt Salzburg zieht heute eine positive Bilanz der erstmals gemeinsam mit den Kinderfreunden Salzburg angebotenen Sommerferienbetreuung. Insgesamt haben 113 Kinder im Alter von 6 bis 12 Jahren das Angebot im Seniorenwohnhaus Itzling genutzt. Über die Hälfte der Kinder haben die Aktivkarte Kids gehabt. Für das Programm Lehre mit Matura werden in Österreich zusätzliche 10 Millionen Euro zur Verfügung gestellt. Das kündigen Wirtschaftsministerium und Wissenschaftsministerium heute an. Man wolle die berufliche Ausbildung in Österreich modernisieren und finanziell stärken. Im Zentrum der Reformpläne steht dabei das Lehrberufspaket 1 2026, mit dem insgesamt 14 Lehrberufe auf den neuesten Stand gebracht worden sind. Das Sicherheitsteam des ChatGPT-Entwicklers OpenAI löst sich nach internen Machtkämpfen komplett auf. Die wichtigsten Sicherheitsforscher haben das Unternehmen verlassen und üben scharfe Kritik an der Führung. Demnach stehe bei allen Entscheidungen nur noch der schnelle kommerzielle Erfolg im Vordergrund. Experten warnen jetzt vor den unkalkulierbaren Risiken einer mächtigen künstlichen Intelligenz ohne ausreichende Kontrolle. Und noch zum Fußball. Im März steht die FIFA-Präsidentschaftswahl bevor. UEFA-Präsident Alexander Ceferin schließt dabei eine Kandidatur für das Amt vorzeitig aus. Der 58-Jährige hat sich ja nach dem gescheiterten Investorendeal in den vergangenen Wochen wiederholt kritisch gegenüber FIFA-Boss Gianni Infantino geäußert. Seine Glaubwürdigkeit sei aber weitaus größer, wenn er kein Interesse an dem Posten habe, erklärte Slowene im Podcast The Rest is Politics.
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6: Der Abend verläuft heute meistens recht freundlich und sonnig. Nur im Süden von Salzburg, da ziehen einige Wolken auf. Es wird kühl in der Nacht bei 9 bis 15 Grad. Morgen dann generell unbeständig, am Nachmittag auch mit Regen. Die Temperaturen erreichen 20 bis 24 Grad. Und am Mittwoch, da ist es dann wieder überwiegend sonnig.
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Lady Gaga und der Death Dance, Antenne Salzburg hier am Montagabend. Macht es euch fein am ersten Feierabend der Woche. Und hier kommt Erasure mit Always.

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0: 21 Grad. Am Mittwoch dann wieder überwiegend sonnig und um einiges wärmer.
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